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2: Ich bin Katrin Steinberger. Weltweit gibt es aktuell massive Probleme bei Microsoft Outlook und Microsoft 365. Millionen E-Mails kommen nicht an oder lassen sich nicht versenden. Logins schlagen fehl, Postfächer frieren ein. Ursache ist ein Fehler in der Cloud-Infrastruktur von Exchange Online. Nutzer sollen nichts umstellen und abwarten, raten Experten. Microsoft spielt gerade Updates aus, um das Problem zu beheben. Ab sofort gibt es für die Schulen in Deutschland einen neuen Schub in Sachen Digitalisierung. Bund und Länder geben gemeinsam 5 Milliarden Euro aus. Das Geld kann in den nächsten 5 Jahren in Technik, WLAN und digitale Lernplattformen gesteckt werden. Die Vereinbarung dazu hat Bundesbildungsministerin Prien jetzt unterschrieben. Damit sollen alle Kinder und Jugendlichen, egal wo sie wohnen, die gleichen Chancen auf digitale Bildung bekommen. Nach dem Tod von König Harald legt der neue norwegische König Håkon VIII. Heute Mittag im Parlament seinen Eid ab. Einzelheiten von Julia Weschenbach.
3: Nach dem Tod seines Vaters am Freitag war Håkon sofort neuer König geworden. Der Eid auf die Verfassung ist aber nun ein Teil der Zeremonien rund um den Thronwechsel. Dem gestorbenen König Harald können die Norweger bis kurz vor dessen Begräbnis persönlich die letzte Ehre erweisen. Ab dem Nachmittag wird die Schlosskapelle in Oslo geöffnet, in der der Sarg des Monarchen aufgestellt ist. Besucher dürfen dann langsam daran vorbeigehen.
2: Eine knappe Mehrheit der Deutschen unterstützt die Zuckersteuer auf süße Getränke. 55% der Befragten sprechen sich laut Forsa-Umfrage dafür aus, 44 lehnen sie ab. Besonders groß ist die Zustimmung bei Anhängern der Grünen und der Regierungsparteien, also SPD und Union. Die Steuer soll den Konsum von Limo und Cola senken und gleichzeitig zusätzliche Einnahmen für den Staat bringen.
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1: Ich bin Katrin Steinberger. Weltweit kommt es seit dem Abend bei Microsoft Outlook zu einer großen Störung. Betroffen sind Firmenkunden, aber auch private User. Es gibt Probleme beim Login sowie beim Senden und Empfangen von E-Mails. Teilweise friert die Anwendung auch ein. Techniker versuchen aktuell, die Dienste nach und nach wiederherzustellen. IT-Experten raten, keine Einstellungen am eigenen Gerät zu ändern und hängengebliebene Mails nicht mehrfach zu verschicken. Wie lange die Störung noch dauert, ist unklar. Abnehmspritzen gibt es schon länger in Deutschland. Ab heute neu in den Apotheken die Abnehmpille als Medikament. Einerseits revolutionär, viele warnen aber vor dubiosen Anbietern. Claudia Wächter berichtet.
2: Schlucken ist für viele angenehmer als Spritzen und manche Apotheken rechnen offenbar schon mit einem wahren Ansturm auf die Abnehmpille. Die gibt's allerdings nur auf Rezept. Man muss sie täglich nehmen und aus eigener Tasche zahlen, aber sie habe vergleichbare Effekte wie die Spritze, sagen Fachleute. Allerdings betonen sie, die Pille ist kein Lifestyle-Produkt und sie warnen auch vor unseriösen Online-Anbietern oder auch Online-Ärzten.
1: In der Straße von Hormus ist schon wieder ein Öltanker angegriffen worden. Das Schiff ist während der Ausfahrt aus der Meerenge von 3 unbekannten Geschossen getroffen worden. Verletzt wurde bei dem Vorfall niemand. Wer für den Angriff verantwortlich ist, ist unklar. Der deutsche Tennisspieler Jannik Hanfmann hat sein Erstrundenspiel bei den US Open verloren. Der 34-Jährige verlor gegen den Chilenen Alejandro Davilo nach 4 Sätzen. Seine Teamkollegen Alexander Zverev, Jan-Lennard Struff und Daniel Altmaier müssen ihre Erstrundenmatches erst noch antreten. Tennis-Superstar Carlos Alcaraz ist nach einer längeren Verletzungspause souverän wieder ins Turnier gestartet und steht nach einem 3-Satz-Sieg in der nächsten Runde.
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1: Ich bin Katrin Steinberger. Guten Morgen. Der Digitalpakt 2.0 startet. Bundesbildungsministerin Prien hat die Vereinbarung unterschrieben. In den nächsten 5 Jahren gibt es 5 Milliarden Euro für die digitale Ausstattung der Schulen. Bund und Länder teilen sich die Kosten. Bezahlt werden zum Beispiel WLAN, Computer, Tablets, Schulserver und Lernplattformen. Damit sollen alle Kinder und Jugendlichen, egal wo sie wohnen, die gleichen Chancen auf digitale Bildung bekommen. Auch die Fortbildung der Lehrkräfte wird gefördert. Beim Internetriesen Microsoft läuft es nach und nach wieder. Ein Fehler in der Cloud hatte weltweit für massive Probleme gesorgt. Seit dem Abend hatten Millionen Nutzer Schwierigkeiten, sich einzuloggen, konnten weder E-Mails verschicken noch empfangen. Betroffen waren sowohl Unternehmenskunden von Microsoft 365 als auch private Nutzer des E-Mail-Dienstes Outlook. Nach dem Tod von König Harald legt der neue norwegische König Håkon der VIII. Heute Mittag im Parlament seinen Eid ab. Einzelheiten von Julia Weschenbach.
2: Nach dem Tod seines Vaters am Freitag war Håkon sofort neuer König geworden. Der Eid auf die Verfassung ist aber nun ein Teil der Zeremonien rund um den Thronwechsel. Dem gestorbenen König Harald können die Norweger bis kurz vor dessen Begräbnis persönlich die letzte Ehre erweisen. Ab dem Nachmittag wird die Schlosskapelle in Oslo geöffnet, in der der Sarg des Monarchen aufgestellt ist. Besucher dürfen dann langsam daran vorbeigehen.
1: Die Geldsorgen bei Eltern in Deutschland nehmen zu. 27% fürchten, bald nicht mehr genug für die wichtigsten Dinge wie Essen oder Heizen zu haben. Vor einem Jahr waren es laut einer Umfrage von Save the Children noch 15%. Viele müssen bei Hobbys, Ausflügen oder Urlaub sparen. 83% wünschen sich entschiedenere Maßnahmen der Politik gegen Kinderarmut.
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0: Jake Buck und Two Fingers hier bei Ego FM um gleich 6 Uhr. Und was am heutigen Tag alles los ist, das erfahren wir jetzt.
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2: Ich bin Helen Martin. Guten Morgen. Mit dem 1. September weitet die Deutsche Bahn das Alkoholverbot an Bahnhöfen weiter aus. Sie sollen dadurch für Fahrgäste und Beschäftigte sicherer werden. Thomas Bremser mit den Hintergründen.
3: Deutlich weniger Müll und Gewalt. Diese Bilanz zieht die Bahn nach einem Modellprojekt. An 30 Bahnhöfen gilt das Verbot nämlich schon. Ab heute kommen 4 dazu, unter anderem der Berliner Hauptbahnhof. Bis Mitte Oktober soll das Verbot dann an allen 5.400 Bahnhöfen gelten. Es ist dann verboten, Alkohol im Bahnhofsgebäude und an den Gleisen zu trinken. Der Konsum in Bahnhofskneipen und in Fernzügen bleibt aber erlaubt.
2: E-Mails checken, verschicken oder empfangen. Beim US-Internetriesen Microsoft gibt es seit dem Abend massive Probleme. Langsam läuft es wieder besser. Millionen User hatten Schwierigkeiten. Betroffen davon waren Unternehmen über Microsoft 365, aber auch private Outlook-User. Microsoft hatte mitgeteilt, dass ein Fehler in der Cloud die Ursache dafür war. Ab heute gibt's in deutschen Apotheken erstmals eine Abnehmpille als Medikament. Sie wirkt nach Expertenangaben ähnlich wie die bekannten Spritzen. Die Kapseln sind verschreibungspflichtig, müssen täglich eingenommen und selbst bezahlt werden. Fachleute betonen, die Pille ist kein Lifestyle-Mittel und warnen vor unseriösen Online-Anbietern und Online-Ärzten. Norwegen bekommt heute offiziell einen neuen König. Hakon der Achte legt am Mittag im Parlament seinen Eid ab. Sein Vater, König Harald, war am Freitag gestorben. Dem gestorbenen König können die Norweger persönlich die letzte Ehre erweisen. Der Sarg ist in der Schlosskapelle in Oslo aufgebahrt. Ab dem Nachmittag können die Menschen dort langsam vorbeigehen und Abschied nehmen.
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0: Und da ist es heute mal wieder zweigeteilt. Im Süden sieht's ganz gut aus. Hier setzt sich immer wieder die Sonne durch. Ansonsten gibt's eher so eine Mischung aus Sonne und Wolken. Ganz im Norden müssen wir allerdings auch mit Gewittern rechnen. Hier ist es auch deutlich windiger. Und das bei Temperaturen zwischen 19 und 27 Grad. Im Moment messen wir 16 Grad in München, in Stuttgart und in Freiburg. 14 Grad sind's in Nürnberg, in Augsburg und in Chemnitz. 15 Grad momentan in Dresden und in Berlin. Morgen ist es ganz ähnlich, mit so einer Mischung aus Sonne und Wolken an den Küsten, vielleicht auch noch mit ein paar Gewittern. Morgen kann es auch in Alpennähe kurz mal nass werden bei bis zu 27 Grad.
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0: mit Lola. Einen wunderschönen guten Morgen wünsche ich am Dienstag. Es ist der 1. September. Ein neuer Monat liegt vor uns. Das heißt, yeah, wieder Geld auf dem Konto. Das ist doch immer das Schönste am Monatsanfang. Und in dieser Woche werden wir uns ja auch noch mit dem Thema Frauen im Sport beschäftigen. Und da gibt es natürlich ein paar Ikonen, über die wir auch noch ein bisschen ausführlicher reden. Unter anderem in dieser Stunde. Jetzt aber erstmal wach werden zu Nick Waterhouse und L.A. Turnaround. Davor noch die White Stripes mit The Hardest Button to Button. Guten Morgen.

0: Nick Waterhouse und L.A. Turnaround hier bei Ego FM. Und die Jungs von Rikas, die sind auch schon das ein oder andere Mal in L.A. gewesen, hatten auch mal die glorreiche Idee, mit dem Fahrrad da rumzuradeln. War nicht ihr bester Einfall.
1: Ja, das ist ganz richtig. Ich glaube, damit kann jede europäische Person relaten. Also selbst in Stuttgart lässt sich's viel besser Fahrrad fahren und in anderen Großstädten in Europa. L.A. ist einfach viel zu weitläufig und wir mussten uns ein Auto dafür mieten.
0: Ja, also nix mit der entspannten Radeltour durch L.A., wobei die sicherlich auch gut dafür ist, um einen neue Songideen zu geben. Brauchen Sie das? Nö, kommen auch so drauf. Rikas haben nämlich jetzt auch einen ganz frischen Song draußen, den wir jetzt hören. Changes.

0: erinnere mich auch so ein bisschen immer an Where is my mind, ne? DVR und Low Life um 17:45 hier bei Ego FM. Und gleich sprechen wir über einige Ikonen im Frauensport. Außerdem gibt's Musik von Rosie Lowe und von den Sum Sprouts.
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0: Vögel würden schon auch sehr, sehr oft besungen, ne? In allen Farben und Formen. Wäre auch mal eine gute Themenwoche. Muss ich mal Markus Kafka vorschlagen. Rosie Lowe war das auf jeden Fall mit Birdsong um 6:21.
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0: Ja, aber da müssen wir jetzt eine Richtigstellung an dieser Stelle hier machen. Denn es gibt einen Rekord oder ein Ereignis aus den 90ern. Das ist die ganze Zeit falsch dokumentiert worden. Aber jetzt an dieser Stelle wird das mal richtig dargestellt.
3: Sehr gerne würden wir an dieser Stelle eine Aufzeichnung des Highlights von Katja Bornsteins Karriere zeigen. Aber die gab es damals leider noch nicht. Damals heißt aber nicht vor 80 oder 100 Jahren. Damals heißt im Jahr 1990. Und das Highlight ist das allererste Tor in der Fußball-Bundesliga der Frauen. Das Kuriose, das wusste lange niemand. 18 Jahre ist sie alt an diesem 2. September 1990 um 11.05 Uhr und schießt das 1:0 für ihren FSV Frankfurt. Eine Reporterin spricht sie sogar in der Halbzeitpause auf die Bedeutung des Treffers an. Trotzdem wird jahrelang eine andere als erste Torschützin der Liga geführt. Iris Taken schießt zwar schon nach 55 Sekunden ein Tor, allerdings beginnt deren Spiel erst um 14 Uhr. Weil vieles damals so schlecht dokumentiert ist, geht der falsche Name in die Geschichtsbücher ein. Bis zu einer Recherche im Jahr 2020. Erst hier fällt auf, dass es unterschiedliche Anschlusszeiten gab an diesem ersten Spieltag der Bundesliga. Wo das nicht steht, Google, Wikipedia und beim Deutschen Fußballbund. Immerhin Ausrichter der Spiele damals. Auf die Presseanfrage heißt es vom Verband:
4: Leider muss ich Ihnen mitteilen, dass wir nicht über Aufstellungen in der Frauenbundesliga Süd für den Zeitraum von 1990 bis 1997 verfügen.
3: Zum Vergleich: Bei den Männern lassen sich die Aufstellungen bis ins Jahr 1963 zurückverfolgen. Selbst war es Katja Bornstein immer klar. Gegenüber der Zeit sagt sie:
5: Meine Geschichte habe ich immer so erzählt, dass ich das erste Tor der Bundesliga geschossen habe, aber es keiner mehr weiß, weil es verwechselt wurde.
3: Und deshalb nochmal zum Mitschreiben. Katja Bornstein hat das erste Bundesliga-Tor geschossen. Am 2.9.1990 um 11.05 Uhr.
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0: Ja, Ehre, wem Ehre gebührt. Katja Bornstein, den Namen merken wir uns jetzt für immer und immer und ewig. Dankeschön, Simon. 6:24. Jetzt gleich Musik von The XX. Davor noch was ganz was Neues. Ben Kitson mit Life's Relentless.
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0: Wunderschöner Song Oasis und Don't Look Back in Anger. Und genauso wird ja auch die neue Oasis-Dokumentation hören, die jetzt demnächst rauskommt. Am 9. September ist es soweit, dann wird die eben überall in den Kinos erscheinen und wir werden so einen Eindruck kriegen, wie es denn war bei der großen Reunion-Tour von Oasis. Ich bin da schon mal sehr, sehr gespannt. Da werde ich sicherlich auch ins Kino gehen. Jetzt geht's hier weiter mit Wolf Alice, die übrigens auch gerade ganz fleißig auf Tour sind. Wirklich, in diesem Jahr sind sie noch in Amerika zuerst, dann geht's weiter nach Kanada, dann geht's noch weiter nach Japan, Australien und nach China. Also die haben echt noch viel zu tun. Und da wird es sicherlich bei den Live-Shows auch wieder passieren, dass Blümchen auf die Bühne geschmissen werden. Das ist nämlich so ein neuer Trend bei Wolf Alice, der tatsächlich hier in München losgegangen ist.
1: Yeah, I remember that. So that was the first time that happened, I think, in Munich. Yeah, okay, I suddenly feel emotional just now. There's something just so nice about, oh my God, like I love that people organize something before. That's so kind. It's like really a lot of effort and yeah, I just think anything in unison is like really moves me and I don't know, they're just so sweet at that front and just like, I don't know, I just get really, that's, well, it's kind of annoying because I really, once I feel emotional, I can't sing obviously because, so I'm like, I love that. And then I'm like, oh no, now I can't sing this song.
0: Oh, yeah. Total schöne Idee. Manchmal eben ein bisschen zu emotional. Dann kriegt die Sängerin nämlich keinen Ton mehr raus, weil sie so emotional ist, weil sie es so schön findet, dass überall die Blümchen durch die Gegend fliegen. Dazu passt übrigens auch jetzt der nächste Titel von Wolf Alice. Sehr, sehr gut. Bloom Baby Bloom. Jetzt bei Ego FM. Guten Morgen.

0: US Girls mit Overtime hier bei Ego FM um gleich 6:45 und gleich hören wir neue Musik von Sophie Royer. Die Husbands werden mit dabei sein und Isolation Berlin.
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0: Bilbao und geht ab hier bei Ego FM um gleich 7 Uhr. Und ich weiß noch, in meiner Schulzeit habe ich mal ein Referat gehalten. Und zwar hieß dieses Referat ein Fallbeispiel vom Konflikt vom East und West Coast Hip-Hop, eben am Beispiel von Tupac und Notorious B.I.G. Dieser Fall, gerade der von Tupac, der war ja ewig lang ungeklärt. Jetzt gibt es aber ein Urteil, 30 Jahre später. Mehr dazu jetzt.
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2: Ich bin Helen Martin. Guten Morgen. Reicht das Geld für Heizen, Kleidung und Essen für die Familie? Immer mehr Eltern in Deutschland haben finanzielle Sorgen. Das ist bei einer Umfrage für die Organisation Save the Children rausgekommen. Da haben 27% der Mütter und Väter gesagt, dass sie Angst haben, grundlegende Dinge nicht mehr bezahlen zu können. Letztes Jahr im Januar waren es 15%. Besonders betroffen sind Eltern mit geringem Einkommen und Alleinerziehende. Dieses Jahr gibt's weniger Schäden durch Sturm, Hochwasser, Hagel oder auch Überschwemmungen. Die Versicherer rechnen damit, dass die Schäden für solche Naturkatastrophen am Ende des Jahres bei rund 2 Milliarden Euro liegen werden. Das wären über 1 Milliarde Euro weniger als sonst im Schnitt. Die Versicherer betonen aber, dass das einfach nur Glück sei, weil es keine schweren Winterstürme gab und dass es nicht bedeutet, dass es den Klimawandel nicht gibt. Knapp 30 Jahre ist der Mord am US-Rapper Tupac her. Jetzt ist der frühere Gang-Anführer Duane Davis schuldig gesprochen worden. Für die Geschworenen im Prozess in Las Vegas war klar, dass der 63-Jährige der Drahtzieher hinter dem Mord war. Sein Neffe soll geschossen haben. Der damals 25-jährige Tupac war am 7. September 1996 in einem Auto in Las Vegas angeschossen worden und später gestorben. In den wichtigsten Fußballligen ist heute Deadline Day, heißt, das Transferfenster schließt sich. Für die Bundesliga gilt, dass die Vereine bis heute Abend um 8 Uhr alle Transfers durchhaben müssen. Der teuerste Abgang war Jan Diomande, der für mindestens 125 Millionen Euro von RB Leipzig zu Real Madrid gewechselt ist.
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0: Im Norden sind heute tendenziell wieder ein paar Wolken mehr unterwegs. Hier sind auch immer wieder Regenschauer, vereinzelt auch Gewitter möglich. Je weiter wir in Richtung Süden kommen, desto mehr setzt sich die Sonne durch und hier im Süden dann auch immer wieder längere trockene Abschnitte und das bei Temperaturen von bis zu 27 Grad. Im Moment messen wir 16 Grad in München, in Stuttgart und in Freiburg. 14 Grad sind es in Nürnberg, in Würzburg und in Heidelberg. 15 Grad aktuell in Regensburg und in Dresden. Morgen ist es dann so durchwachsen mit Sonne und Wolken an den Küsten, wieder mit ein paar Regenschauern. Auch in Alpennähe können ein paar Gewitter mitspielen und das bei ähnlichen Temperaturen wie heute.
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0: Mit Lola. Einen wunderschönen guten Morgen wünsche ich am Dienstag. Es ist der 1. September. Schön, dass ihr mit dabei seid. Und wir werden in dieser Stunde auch nochmal mitfiebern. Denn man lässt sich schon sehr gerne anstecken von so großen Sportevents. Aber warum ist das so? Was passiert in unseren Körpern, wenn alle zum Jubeln anfangen? Dazu noch mehr in dieser Stunde. Jetzt aber erstmal Rufus du Sol zum Wachwerden. Davor noch Arcade Fire mit Keep the Car Running. Guten Morgen.

0: Rüff ist die Soul und Like an Animal hier bei Ego FM um 7:09. Jetzt hören wir ganz neue Musik von Brittany Cevolde, besser bekannt unter ihrem Künstlernamen. Der da ist Senseless Optimism. Und ich würde sie eher so in die Pop-Richtung schicken. Allerdings glaube ich, wir können von ihr auch in Zukunft so ein bisschen mehr was Grungiges, Rockiges erwarten. Vor allem, wenn ich so höre, wenn sie über ihre Inspirationen spricht, in musikalischer Art und Weise.
1: A lot of classic rock bands. I mean, I guess some people might be offended that I call Alice in Chains classic rock, but I consider that Alice in Chains, Nirvana, I love the Rolling Stones, I love Led Zeppelin. If I was gonna have a tattoo, it would be them. Although, like, they're a little controversial, but those kind of bands just kind of gave me a purpose, I think.
0: Na, bin ich gespannt, wie sich das bei ihr alles noch so musikalisch entwickelt. Das ist auf jeden Fall jetzt ihr ganz, ganz neuer Song. Senseless Optimism bei Ego FM und Heat 10:07.

0: nach Senseless Optimism und Heat hier bei Ego FM um gleich 7:15. Und gleich werden wir für ein bisschen Adrenalin sorgen und im Stadion jubeln. Außerdem gibt's Musik von Jakubi und von Radical Face.
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0: Den Song singe ich immer, wenn ich meine Einkäufe bezahle. Can't afford it all, hier bei Ego FM. Jakobi, um 7:21.
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0: Und ich kenne einen Sportreporter, der hat tatsächlich seine Hochzeit so gelegt, dass in diesem Jahr kein sportliches Großevent ist. Aber um ehrlich zu sein, irgendein Event ist ja immer. Zum Beispiel gerade die Basketball-WM der Frauen in Berlin. Und egal ob Sportfanatiker oder völlig Unbeteiligter oder Unbeteiligte, solche Großveranstaltungen, die schaffen es, uns dann doch immer in den Bann zu ziehen und dass wir mitfiebern und mitfühlen. Kollege Felix ist jetzt bei mir im Studio. Hi, guten Morgen.
4: Guten Morgen, Lola.
0: Olympia, WM, EM und noch viele, viele andere sportliche Events begeistern immer ganz, ganz viele Leute, selbst wenn es auch immer viel zu kritisieren gibt. Woran liegt das denn, dass wir dann immer gleich so angefixt sind?
4: Weil wir eine emotionale Anteilnahme entwickeln. Unser Gehirn liebt Geschichten und speichert die emotional ab. David gegen Goliath, Heldenreise oder die klassische Underdog-Story. Das berührt uns und wird dann auch noch verstärkt, weil wir entweder durch eine gemeinsame Kultur oder gemeinsame soziale Werte eine Nähe dazu aufbauen. Bestes Beispiel ist von Olympia die italienische Skifahrerin Federica Brignone. Schwer gestürzt, hatte richtig komplizierte und schwerwiegende Verletzungen. Der Start bei der Heimolympiade war eigentlich aussichtslos. Und dann Gold mit Tränen auf dem Podium und genau diese Geschichten, diese Bilder, die berühren uns.
0: Ja, oder lassen uns dann im eigenen Wohnzimmer mitbrüllen und jubeln. Bestes Beispiel ist zum Beispiel auch dieser Moment hier.
5: Schürrle, der kommt an!
0: Ja, da kriege ich jetzt auch schon wieder Gänsehaut. Was passiert denn in so einem Moment in unserem Gehirn?
4: Erstmal rauschen da alle Emotionen in den Kopf rein und dann wird Dopamin ausgeschüttet. Das ist so der schnelle Euphorie-Kick. Nach paar Minuten mündet es dann in Endorphinen. Und die sind dann für einen längeren, wohligen Gefühlszustand verantwortlich. Auch interessant zum Beispiel, Forscherinnen und Forscher aus Chile haben Fans im MRT beobachtet, um zu schauen, was da genau im Kopf passiert. Im Prinzip wird das Belohnungssystem aktiviert. Also dieselbe Region, die auch bei Freude, Essen oder Erfolg reagiert. Und das alles wird ja vorher auch noch aufgebauscht durch Anspannung, Warten und Vorfreude. Wenn sich das dann auf einmal entlädt, dann sind das ziemlich große Gefühle.
0: Mhm, ja, und ist das eigentlich auch bei anderen Dingen so? Ich könnte mir jetzt zum Beispiel vorstellen, bei Konzerten vielleicht.
4: Zumindest ähnlich. Auch da haben wir ein Gemeinschaftsgefühl und auch da werden Hormone und Neurotransmitter ausgeschüttet. Im Prinzip werden da alle möglichen Emotionssysteme im Hirn angeschmissen. Und das löst dann auch so dieses richtige Hochgefühl aus.
0: Ja, dieses Hochgefühl könnt ihr konzerttechnisch übrigens auch noch bei mir erleben. Denn ich werde euch heute in der Morningshow noch mitnehmen zu Ausgerisch. Da habt ihr die Chance, noch mit dabei zu sein. Könnt ihr euch gerne jetzt auch schon mal bewerben. Hier geht es jetzt gleich weiter mit London Grammar. Davor noch was Neues von Baloo Brigada. Bad Head bei Ego FM. Guten Morgen.

0: packen wir unsere lustigen, flauschigen Hüte aus für Jamiroquai Can't Heat hier bei Ego FM um 7:36 Uhr. Und zu den plüschigen Hüten kommt auch noch eine Skibrille dazu. Die brauchen wir nämlich unbedingt, weil jetzt gleich Ski-Agu hier läuft. Im letzten Jahr hat er erstmal eine unbefristete Pause angekündigt. Aber dann im Frühjahr diesen Jahres hat er sich zurückgemeldet. Und zwar mit der Nachricht, dass er sich selbst neu gefunden hat. Er ist nämlich in Australien gewesen und hat sich da spirituell weiterentwickelt.
1: Es ist eine Menge passiert in Australien. Mir sind einige Dinge klar geworden. Ich habe viel reflektiert und ich kann nicht länger darüber schweigen. Weißt du, ich hatte einfach viel mehr Zeit, mich mit mir selber zu beschäftigen und mit den Dingen, die mir Spaß machen. Und es hat dann auch zu einer musikalischen Weiterentwicklung bei mir geführt.
0: Ja, plötzlich kam er dann im Hippie-Outfit und ganz spirituell zurück. Das Ganze ist aber nur so eine kleine Parodie gewesen und Promo für sein neues Album, das da im Oktober erscheint. Am 23. Oktober gibt's eben das neue Werk zu hören, Ski-Agu Musik. Dafür wird er dann auch in München hier Release-Party feiern. Release-Show ist nämlich in der Muffathalle, eben genau am Release-Termin am 23. Oktober. Und wir hören jetzt mal schon rein ins neue Album Ski-Agu und Verschwommen.
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0: Nicole Kalkbrenner mit Sky and Sand hier bei Ego FM um gleich 7:15. Und gleich hören wir Musik von Chick Chick Chick. Was Neues von Q wird mit dabei sein und Franz Ferdinand.
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0: Junius Mavent und Let It Pass hier bei Ego FM um ganz genau 8 Uhr. Ab heute gilt an mehr deutschen Bahnhöfen Alkoholverbot. Mehr dazu jetzt.
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2: Ich bin Helen Martin. Guten Morgen. E-Mails checken, verschicken oder empfangen. Beim US-Internetriesen Microsoft gab es in den letzten Stunden massive Probleme. Millionen User hatten Schwierigkeiten. Betroffen davon waren Unternehmen über Microsoft 365, aber auch private Outlook-User. Microsoft hat mitgeteilt, dass ein Fehler in der Cloud die Ursache dafür war. Mittlerweile läuft es wieder besser. Morgen will die Bundesregierung die umstrittene Reform der Einkommensteuer auf den Weg bringen. Ab 2028 sollen Familien und Menschen mit niedrigem bis mittlerem Einkommen um bis zu 10 Milliarden Euro im Jahr entlastet werden, unter anderem durch einen höheren Grundfreibetrag und mehr Kindergeld. Kritiker bemängeln trotzdem, einen vollen Ausgleich für die kalte Progression gebe es weiterhin nicht. Für Fahrgäste und Beschäftigte sollen Bahnhöfe sicherer werden und deshalb weitet die Deutsche Bahn das Alkoholverbot an Bahnhöfen ab heute weiter aus. Das gab es bisher schon an 30 Bahnhöfen, 4 sind jetzt dazugekommen, zum Beispiel der Berliner Hauptbahnhof. Konkret heißt das, Alkoholtrinken ist sowohl im Bahnhofsgebäude als auch an den Gleisen verboten. Bis Mitte Oktober soll das Verbot an allen Bahnhöfen gelten. Wer kennt es nicht? Man öffnet einen Brief vom Finanzamt und denkt sich, hä? Damit soll jetzt Schluss sein. Bund und Länder haben 730 Textbausteine in einfache Sprache übersetzt, teils auch auf halbe Länge gekürzt. Getestet wurde das Ganze dann in einer Studie und da hat fast jede und jeder gesagt, dass die neuen Formulierungen verständlicher und freundlicher klingen. Künftig sollen auch alle neuen Schreiben direkt so verfasst werden.
0: Oh, das finde ich gut, da verstehe ich tatsächlich immer nur die Hälfte.
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0: Im Norden sind heute deutlich mehr Wolken unterwegs. Hier müssen wir auch immer wieder mit Regenschauern rechnen, teilweise auch mit dem ein oder anderen Gewitter. Und im Norden ist es auch deutlich windiger. In der Mitte gibt es dann so eine Mischung aus Sonne und Wolken. Im Süden zeigt sich die Sonne am häufigsten und das bei Temperaturen zwischen 19 und 27 Grad. Im Moment sind es 16 Grad in München, in Stuttgart und in Freiburg. 14 Grad messen wir in Nürnberg, in Augsburg und in Chemnitz. 15 Grad aktuell in Regensburg und in Berlin. Morgen eigentlich ganz ähnlich, im Norden tendenziell wieder mehr Wolken. Auch hier sind eher ein paar Regenschauer möglich, wobei es morgen auch in Alpennähe mal nass werden kann. Ansonsten gibt es wieder so einen Mix aus Sonne und Wolken bei bis zu 27 Grad.
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0: Einen wunderschönen guten Morgen wünsche ich am Dienstag. Es ist der 1. September. Schön, dass ihr mit dabei seid. Und in dieser Stunde werden wir noch mit Markus Kafka ein kleines Schläfchen wagen. Außerdem beginnt heute die Schule. Nee, nicht in einem Bundesland, sondern wo ganz anders. Es wird ein bisschen verzaubert. Gleich nach Bonobo und nach Lady Hawk. Jetzt bei Ego FM und Girl Like Me.

0: Bonobo zusammen mit Joy Crooks und Always on Your Side. Um 8:09.
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0: Ja, und da beginnt heute an einer ganz besonderen Schule wieder der Ernst des Lebens. Wartet, dafür brauchen wir eine andere Stimmung. Eine Sekunde. Ja, heute ist nämlich Schulanfang in Hogwarts. So schaut's aus. Heute beginnt das erste Trimester, das dann zu Beginn der Weihnachtsferien endet. Wisst ihr auch das Schulmotto von Hogwarts? Kitzle nie einen schlafenden Drachen, übrigens. Und ganz wichtig zum Schulanfang auch, nichts verpassen, pünktlich sein.
2: Nicht bummeln, danke schön. Nicht bummeln. Etwas zügiger bitte. Kommt schon.
0: Ja, damit ihr auch rechtzeitig da seid zum Schulanfang. Und ich glaube, den feiern jetzt mit uns auch Schnippo Schranke. Harry Potter, jetzt bei Ego FM.
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0: falsch.
3: Time.
0: So, jetzt sind wir richtig. Jetzt gibt's Schnippo Schranke mit Harry Potter.

0: Schnippuschranke und Harry Potter zum ersten Schultag in Hogwarts heute. 7:45 ist es gleich und gleich hören wir unter anderem Robin und Royal Otis.
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0: Robin und Talk to Me. Um 8:20 Uhr. Und Robin, die ist gerade auch in den USA fleißig auf Tour unterwegs. Wenn sie dann aber doch mal ein bisschen Auszeit hat, dann geht sie gerne campen, gemeinsam mit ihrem kleinen Sohn.
1: Yeah, I just love being with him when there's no time constraints. And yeah, we started camping this summer. I just think, you know, nature is the best place for all human beings. But you see it specifically when you're with kids, I think. How they just thrive. And he gets to move around freely and just kind of like have his own space. It's amazing.
0: Ja, auf jeden Fall raus in die Natur. Jetzt zur Musik von Cosmo Jarvis gleich. Davor noch was Neues von C-Dubs. One Day, jetzt bei Ego FM um 8:21 Uhr. Guten Morgen.

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0: Die Lumineers und Sleep on the Floor. Das klingt jetzt nicht so bequem, muss ich ganz ehrlich gestehen. Dann doch schon lieber im kuscheligen Bett oder bequem auf der Couch. Viel, viel besser. Aber das ist ja sowieso mein kleines verstecktes Talent. Ich kann eigentlich fast immer und überall einschlafen, wenn es denn gerade angebracht ist. Und das ist auch ein Thema, das uns an diesem Sonntag beschäftigt. Dann wird Markus Kafka nämlich das Thema Schlaf besingen lassen in einer neuen Ausgabe vom Countdown 25. Und wie es bei ihm denn aussieht nachts, das wollen wir natürlich auch mal wissen. Trägt er denn einen Schlafanzug oder wie schläft er denn?
1: Ich habe überhaupt keine Sleeping Gear. Ich habe eigentlich nur Boxershorts, sonst gar nichts. Was irgendwie auch mal zu einer lustigen Begebenheit geführt hat, weil, genau, da war ich als DJ unterwegs, das muss auch irgendwann in den Nullerjahren gewesen sein, und habe Freitag und Samstag gespielt. Freitag in der einen, Samstag in der nächsten Stadt, zwei verschiedene Hotels, war irgendwie die ganze Woche schon krass unterwegs, jobmäßig. Müssen, glaube ich, so 4 Hotelzimmer in 4 Städten insgesamt in einer Woche gewesen sein. Dann habe ich also Freitag aufgelegt und war Samstag wieder in einem Hotel und bin in diesem Hotel morgens um 6, 6:30 aufgewacht, musste auf die Toilette und bin dann schlaftrunken, wie ich war, da lang gelaufen, wo, wie ich dann rausgefunden habe, gestern die Toilette war, nämlich rechts lang im Zimmer vom Bett aus. In dem Hotel, wo ich aber in der Nacht war, ging es da raus aus dem Zimmer. Und schlaftrunken, wie ich noch war, mache ich die Tür auf, trete durch diese Tür, die wie jede Hoteltür dann hinter mir ins Schloss fällt, zu war, Zimmerkarte natürlich nicht in meiner Boxershorts,

0: Und dann stand ich da halt so mit Haaren durcheinander, total zerknautscht, in Boxershorts auf dem Hotelflur und mit voller Blase. Genau, das ist ja dann noch zusätzlich erschwerend. Und dann muss ich also zur Rezeption runtergehen und sagen, tut mir leid, ich habe mich gerade ausgesperrt. Haben die wahrscheinlich auch nicht das erste Mal erlebt. Aber es war halt insofern unangenehm, als dass schon sehr viele Leute Richtung Frühstück unterwegs waren. Und dann hinterrücks haben dann auch ein, zwei Fotos gemacht. Und das war echt, das war grenzwertig. Und da hätte ich mir das einzige Mal in meinem Leben gewünscht, dass ich einen total schönen Schlafanzug habe und total coolen.
1: Aber was ich jetzt viel interessanter finde, es gibt irgendwo Menschen, die heimlich Fotos von Markus Kafka im Boxershorts haben, im Hotel, wie er an der Rezeption steht. Ob die jemals wieder auftauchen? Wer weiß, wer weiß. Falls ihr noch ein paar Songs habt, die zum Thema Schlaf passen, dann könnt ihr die natürlich gerne schicken und vielleicht rutschen sie dann am Sonntag auch rein mit in die Sendung. Gerne an countdown25@egofm.de. Und die Nummer passt da auch perfekt. Die Romantics jetzt und Talking in Your Sleep um 8:34 Uhr. Guten Morgen.

0: Adam Green und Dance With Me hier bei Ego FM um gleich 8:45. Und gleich gibt's unter anderem neue Musik von Nectar Wood zu hören. Die Crystal Fighters werden auch mit dabei sein und Cassius.
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0: Joy Division und Love Will Tear Us Apart um gleich 9 Uhr hier bei Ego FM. Wenn es mal wieder länger dauert, so kann es auch heute früh gehen, vor allem wenn ihr eure E-Mails angucken möchtet. Mehr dazu jetzt.
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2: Ich bin Helen Martin. Guten Morgen. Nach der Sturzflutkatastrophe im Himalaya steigt die Zahl der Todesopfer weiter an. Mittlerweile melden die Behörden mehr als 1000 Tote in Nepal und Tibet. Tausende Menschen werden immer noch vermisst, darunter laut der nepalesischen Tourismusbehörde auch mehrere Deutsche. Die Sturzflut hatte letzten Mittwoch im Grenzgebiet zwischen Nepal und Tibet ganze Ortschaften zerstört. Laut Experten soll sie durch einen Gletscherabbruch ausgelöst worden sein. Wer gerade auf dem Weg zur Arbeit ist oder schon da ist und Outlook öffnet, könnte noch Probleme haben. In den letzten Stunden gab es bei Microsoft nämlich eine weltweite Störung, die den E-Mail-Verkehr des Internetriesen lahmgelegt hat. Einloggen, Mails verschicken oder empfangen, all das konnten Millionen Nutzer nicht. Schuld war ein Fehler in der Cloud-Infrastruktur. Mittlerweile laufen die Systeme aber wieder, auch wenn sich ein paar Sachen noch normalisieren müssen. E-Bikes boomen. Mittlerweile hat fast jeder Dritte in Deutschland ein Fahrrad mit Elektromotor, wie bei einer Umfrage für den Stromkonzern E.ON rausgekommen ist. Besonders viele E-Bike-Besitzerinnen und Besitzer gibt es in Niedersachsen. Da haben 4 von 10 Menschen so ein Fahrrad. Am unbeliebtesten sind E-Bikes dafür in Berlin. Bei der Umfrage ist auch rausgekommen, dass immer mehr junge Menschen ein E-Bike haben und dass viele Leute die Fahrräder für Strecken nehmen, die sie sonst mit dem Auto zurückgelegt hätten. Wie viele Last-Minute-Wechsel es in den wichtigsten europäischen Fußballligen wohl heute noch gibt? Immerhin ist Deadline Day, das heißt, dass das Transferfenster schließt. Für die Bundesliga ist um 20 Uhr Schluss mit Wechseln. In der Premier League zum Beispiel schließt das Transferfenster erst um 24 Uhr unserer Zeit.
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0: Und da gibt es im Norden am meisten Wolken. Hier auch immer wieder ein paar Regenschauer mit dabei und hier ist es auch besonders windig. In der Mitte dann eher so eine Mischung aus Sonne und Wolken. Im Süden die besten Chancen auf ein paar sonnige Abschnitte und das bei Temperaturen zwischen 19 und 27 Grad. Im Moment messen wir 16 Grad in München, in Stuttgart, in Dresden und in Berlin. 15 Grad sind es in Nürnberg, 17 Grad in Freiburg. Morgen dann auch wieder so eine Mischung aus Sonne und Wolken an den Küsten und in Alpennähe sind auch wieder Schauer und Gewitter möglich bei ähnlichen Temperaturen wie heute.
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0: Einen wunderschönen guten Morgen wünsche ich am Dienstag. Es ist der 1. September und in dieser Stunde werde ich euch noch mitnehmen. Aus Girsch ist nämlich zu Besuch in München. Am 14. September wird das der Fall sein und ihr könnt auch mit dabei sein. Ich schreibe euch nämlich noch in dieser Stunde auf die Gästeliste im Technikum. Na, wer hat noch nicht? Wer will noch mal? Könnt ihr mir gerne jetzt schon schreiben, gerne per WhatsApp an die 089 360 550 460. Jetzt erstmal Domo Genesis zum Wachwerden, davor noch der Tudor Cinema Club und I Can Talk.

Dom und Genesis zusammen mit Anderson Park und Depper um 9:07 hier bei Ego FM. Und jetzt gibt es einen Titel, der auch perfekt in unsere letzte Themenwoche gepasst hat. Denn es ist der neue Song von Bieber Dubi, Memories. Und in der letzten Woche sind wir auch ganz nostalgisch geworden. Und darum geht's eben auch in den Song. Dieses schöne, aber auch gleichzeitig sehr traurige, nostalgische Gefühl, das man hat, wenn man sich zum Beispiel alte Videos und alte Filme anguckt. Aber eben auch die Gefahr, dass man dann in so einer Nostalgie-Spirale landet und sich die ganze Zeit denkt, oh nein, früher war alles besser, was natürlich auch komplett der falsche Weg ist. Und diese ganzen Gefühle, die fasst Bieber Dubi jetzt in ihrem allerneuesten Song zusammen. Memories bei Ego FM.

0: Tallest Man on Earth und I'm a Stranger Now um gleich 8:45 hier bei Ego FM. Und gleich habt ihr die Chance, mit dabei zu sein beim Konzert von Ausgirsch. Am 14. September ist er zu Gast in München im Technikum und dafür schreibe ich euch gleich auf die Gästeliste nach Sia und nach Balthasar.
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0: Maria winkt nochmal zum Abschied. Waving goodbye um 9.25 Uhr.
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0: Ja, und da nehmen wir mal kurz unseren Kalender in die Hand und gucken, was steht da drin am 14. September. Noch nix, das sollten wir ändern. Es gibt nämlich da Besuch aus Island und zwar von einem der wichtigsten Künstler aus Island. Sein Name Ásgeir. Und wie er so ist, das hat er uns mal selber beschrieben.
4: Yeah, I guess I'm pretty shy. It takes me a long time to get to know people, you know, to feel comfortable around them. It usually takes me few days.
0: Aber auf der Bühne, da fühlt er sich richtig, richtig wohl. Und das könnt ihr eben auch live erleben. Am 14. September ist Ásgeir zu Gast in München im Technikum. Und ihr könnt auch ganz vorne mit dabei sein, auf der Gästeliste. Na, wer hat noch nicht? Wer will noch mal?
3: Telefon oder WhatsApp 089 360 550 460.
0: Schreibt mir schnell oder klingelt schnell durch und dann kommt ihr mit etwas Glück auf die Gästeliste von Ásgeir. Ich werde da auch hingehen. Ich freue mich schon tierisch aufs Konzert. Das wird sicherlich wieder total sphärisch, total zauberhaft und verzaubernd. Ach, ich komme da gar nicht aus den Schwärmen raus. Wir hören es einfach selber mal. Ásgeir jetzt mit Lendarmal. Und wenn ihr mit dabei sein wollt, die Nummer zu eurem Glück 089 360 550 460. Ich drücke euch die Daumen.

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0: Die Pixies und Where is my mind? Um 9.38 Uhr.
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0: Ja, und da stehen wir eigentlich mittendrin im Konzertherbst. Und Ausgirsch wird uns den auch versüßen. Er wird am 14. September zu Gast sein in München im Technikum. Ich bin da auch am Start. Freue mich schon tierisch auf das Konzert. Und ich glaube, Sebastian wäre auch gerne mit dabei. Hi, guten Morgen erstmal.
4: Guten Morgen.
0: Sebastian, du hast auch gerade genügend Zeit, um auf Konzerte zu gehen, denn in der letzten Woche ist dir ein kleines Malheur passiert. Was ist denn da los?
4: Ja, traurigerweise, wenn man inline skatet und das, ja, wenn man schneller bremst, als man sollte, dann passiert's und man sitzt auf dem Hintern und der Arm ist kaputt.
0: Oh nein, du hast dir beim Inlineskaten den Arm gebrochen.
4: Ja, tatsächlich.
0: So richtig hardcore Downhill am Skaten gewesen oder warst du nur wirklich so eine Kleinigkeit?
4: Das war glücklicherweise sogar noch in Meran, wo es richtig schön war, auf dem Radlweg und da ging es bergab und am Ende vom Berg, da war es dann, hat alles nicht mehr hingehauen.
0: Oh weh, aber ich meine, zum Glück ist Ausgirsch jetzt so ein Musiker, wo ich sagen würde, da wird es wahrscheinlich keinen Moshpit geben, also das ist auf jeden Fall ein gebrochener, armfreundliches Konzert.
4: Eben drum, dachte ich mir auch, weil Pogo ist schlecht gerade und ich glaube, Pogo passiert dort eher nicht.
0: Das glaube ich auch nicht. Aber du wirst einen wundervollen Abend haben, das verspreche ich dir. Und da wirst du ganz sicher fast vergessen, dass der Arm gebrochen ist.
4: Das wäre wunderbar. Perfekt, sehr schön.
0: Sebastian, dann sehen wir uns übernächste Woche bei Ausgirsch. Du bleibst noch schnell in der Leitung und dir auch noch gute Besserung.
4: Fantastisch, ich danke euch.
0: Mach's gut, ciao. Ja, so schnell kann es gehen. Wir haben aber noch den einen oder anderen Platz übrig. Ihr könnt euch noch gerne online bei uns bewerben auf egofm.de. Und Ausgirsch gibt's jetzt selbstverständlich auch nochmal obendrauf mit Ferris Wheel um 9.40 Uhr.

0: Hammer ist Viertel vor zehn. Das heißt, ich bin dann mal raus. Ich wünsche euch noch einen schönen Dienstag. Schön, dass ihr mit dabei gewesen seid. Hier jetzt gleich noch Musik von Max Frost. Para for Cuba werden wir hören und Cage the Elephant. 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
1: Ich bin Helen Martin. Ob für Hausaufgaben, Referate oder zur Nachbearbeitung von Unterrichtsstoff. Fast alle älteren Schülerinnen und Schüler nutzen KI, viele von ihnen sogar täglich. Das ist bei einer Umfrage für Vodafone rausgekommen. Uli Reitinger hat die Details.
2: Wenn es zum Beispiel um die Recherche für Referate oder Hausarbeiten geht, sagen nur 2% nie, auf KI-Support zurückzugreifen. Für die eigentliche Erstellung der Hausaufgaben nutzen fast 70% täglich oder mehrmals in einer Woche künstliche Intelligenz. Und daher sagen die Macher in ihrer Bilanz auch, Technologie sollte das Denken unterstützen, nicht ersetzen.
1: Eine Zusammenarbeit zwischen der Union und der Linken, das hat Bundeskanzler Merz mit Blick auf die Landtagswahl in Sachsen-Anhalt ausgeschlossen. Die Unterschiede zwischen der Linkspartei und der Union seien zu fundamental, so Merz in der Mitteldeutschen Zeitung. Dasselbe gelte für die AfD. Die könnte bei der Wahl am Sonntag erstmals die absolute Mehrheit holen und den Ministerpräsidenten stellen. Die AfD in Sachsen-Anhalt gilt als gesichert rechtsextremistisch. Die Pflegeversicherung steckt in einer finanziellen Krise. Gestern hatte der Spitzenverband der gesetzlichen Krankenkassen Alarm geschlagen. Der Sozialverband VdK beruhigt jetzt Betroffene. Pflegekassen könnten nicht insolvent gehen, hat Verbandspräsidentin Benteler dem Redaktionsnetzwerk Deutschland gesagt. Sie hat aber auch betont, der Fonds, der für Ausgleichszahlungen da ist, werde langsam leer. Knapp 30 Jahre ist der Mord am US-Rapper Tupac her. Jetzt ist der frühere Gang-Anführer Duane Davis schuldig gesprochen worden. Für die Geschworenen im Prozess in Las Vegas war klar, dass der 63-Jährige der Drahtzieher hinter dem Mord war. Sein Neffe soll geschossen haben. Der damals 25-jährige Tupac war am 7. September 1996 in einem Auto in Las Vegas angeschossen worden und später gestorben.
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3: Und da ist es eigentlich mal wieder so ein bisschen dreigeteilt. Ganz im Norden oben sind viele Wolken unterwegs und hier sind auch immer wieder Schauer und Gewitter möglich. In der Mitte, da gibt es so eine Mischung aus Sonne und Wolken und je weiter wir in den Süden kommen, desto mehr gibt es dann auch mal ein paar sonnige Abschnitte und das bei Temperaturen zwischen 19 und 27 Grad. Im Moment messen wir 19 Grad in München und in Freiburg. 16 Grad sind es momentan in Nürnberg und in Berlin, 17 Grad in Dresden und 18 Grad in Stuttgart. Morgen dann ganz ähnlich, wobei es eher so eine Mischung überall wird aus Sonne und Wolken. Ganz im Norden und in Alpennähe vielleicht auch mit einem ganz klitzekleinen Regenschauer und das bei Temperaturen von bis zu 27 Grad.
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1: Ich bin Stefan Schütz. Hinter dem mutmaßlich geplanten und fehlgeschlagenen Sprengstoffanschlag am Flughafen Leipzig-Halle soll ein russischer Geheimdienst stecken. Das schreibt die Bild-Zeitung unter Berufung auf Sicherheitskreise. Heute soll die Öffentlichkeit über den Drohnenfund Anfang August informiert werden. In dem Bericht heißt es, es werde bereits auf EU-Ebene über weitere Sanktionen gegen Russland gesprochen. Wenn man in die Länderparlamente schaut, dann ist der Anteil von Frauen und Männern alles andere als ausgewogen. Zahlen des Statistischen Bundesamtes zeigen, im Schnitt sind rund 33% der Abgeordneten Frauen. Das ist kaum mehr als 2008. In Hamburg sind immerhin fast die Hälfte der Abgeordneten Frauen. Schlusslicht sind Bayern und Sachsen. Da machen Frauen ein Viertel der Abgeordneten aus. Seit Freitag hat Norwegen mit Håkon dem 8. einen neuen König. Heute legt er vor dem Parlament in Oslo seinen Eid auf die Verfassung ab. Eine große, prunkvolle Krönung wie in England gibt's in Norwegen aber nicht. Håkons Vater, König Harald, war am Freitag im Alter von 89 Jahren gestorben. Die Öffentlichkeit kann ab dem Nachmittag in der königlichen Schlosskapelle am geschlossenen Sarg Abschied von ihm nehmen. Für Fahrgäste und Beschäftigte sollen Bahnhöfe sicherer werden und deshalb weitet die Deutsche Bahn das Alkoholverbot dort ab heute weiter aus. Das gab es bisher schon an 30 Bahnhöfen, 4 sind jetzt dazugekommen, zum Beispiel der Berliner Hauptbahnhof. Konkret heißt das, Alkoholtrinken ist sowohl im Bahnhofsgebäude als auch an den Gleisen verboten. Bis Mitte Oktober soll das Verbot an allen Bahnhöfen gelten. Wie viele Last-Minute-Wechsel es in den wichtigsten europäischen Fußballligen wohl heute noch gibt. Immerhin ist Deadline Day, das heißt, dass das Transferfenster schließt. Für die Bundesliga ist um 20 Uhr Schluss mit Wechseln. In der Premier League zum Beispiel schließt das Transferfenster erst um 24 Uhr unserer Zeit.
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2: Von der Küste bis zum Mittelgebirge ist es heute wolkig mit einzelnen Schauern, sonst ein Sonne-Wolken-Mix. Im Süden ist es besonders sonnig heute um Temperaturen 20 bis 26 Grad. Und morgen im Norden und Nordwesten schauerartiger Regen und vereinzelte Gewitter, sonst wieder ein Sonne-Wolken-Mix um 19 bis 26 Grad. Und Donnerstag. Und wieder der Norden. Bis zur Mitte Deutschlands grau mit etwas Regen gemischt. Im Süden heiter bis sonnig. Es geht bis 28 Grad Spitze rauf.
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0: auch nicht zum ersten Mal gehört. California hier von Phantom Planet. Ich gebe ab an Kollege Stefan. Der hat alles Neue aus Deutschland und der Welt für euch.
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2: Ich bin Stefan Schütz. Rund 21 Millionen Menschen in Deutschland sind schlecht oder gar nicht an den öffentlichen Nahverkehr angebunden. Das teilte die Denkfabrik Agora Verkehrswende mit. Betroffen sind vor allem ländliche Regionen, etwa Niedersachsen, Mecklenburg-Vorpommern und Sachsen-Anhalt. Die Menschen dort sind aufs Auto angewiesen. Rund 30 Millionen Menschen sind dagegen gut versorgt, meist in und um Großstädte. Das Deutschland-Ticket könnte im nächsten Jahr fast 67 Euro pro Monat kosten. Das geht aus Berechnungen hervor, unter anderem von der Deutschen Umwelthilfe. Die Preissteigerung von etwa 4 Euro kommt zustande, weil Löhne und Betriebskosten der Bahn steigen, heißt es. Bisher haben die Verkehrsminister den Preis fürs Deutschland-Ticket festgelegt. Ab 2027 übernimmt ein automatisches Berechnungsverfahren. Die Bundesregierung geht davon aus, dass Russland hinter dem Drohnenvorfall vom Flughafen Leipzig-Halle steckt. Das berichtet die Bild, die sich auf Informationen aus Sicherheitskreisen beruft. Bislang hat sich die Bundesregierung mit Aussagen zu den Verantwortlichen zurückgehalten. Kanzler Merz kündigte vor wenigen Tagen eine Reaktion an, abgestimmt mit EU- und NATO-Partnern. Abnehmspritzen wie Ozempic gibt es bei uns in Deutschland schon länger. Ab heute bieten Apotheken das Medikament als Pille an. Claudia Wächter hat Einzelheiten.
3: Manche Apotheken rechnen offenbar schon mit einem wahren Ansturm auf die Abnehmpille. Die gibt's allerdings nur auf Rezept. Man muss sie täglich nehmen und aus eigener Tasche zahlen. Aber sie habe vergleichbare Effekte wie die Spritze, sagen Fachleute. Allerdings betonen sie, die Pille ist kein Lifestyle-Produkt. Und sie warnen auch vor unseriösen Online-Anbietern oder auch Online-Ärzten.
2: Finanzämter sollen künftig verständlicher schreiben. Bund und Länder haben auf Initiative von Nordrhein-Westfalen 730 Textbausteine aus der Korrespondenz mit Bürgern in einfache Sprache umformulieren lassen. Die Verbesserungen sollen jetzt bundesweit eingesetzt werden. Das hat ein Sprecher des NRW-Finanzministeriums mitgeteilt.
0: Danke, Stefan.
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0: Ja, ein paar einzelne Schauer und dicke Wolken zeigen sich von der Küste bis zum Mittelgebirge Deutschlands. Sonst eher schön sonnig mit einem Sonne-Wolken-Mix. Im Süden kommt es besonders warm runter, das bei Temperaturen zwischen 20 und 26 Grad. Bei den Temperaturen bleiben wir auch morgen. Und wieder im Norden und Nordwesten eher grauer, dusterer, nasser. Sonst wieder ein Wechsel aus Sonne und Wolken. Der Donnerstag sieht nicht anders aus. Da wird es noch ein bisschen wärmer, um 19 bis 28 Grad.
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0: Machen wir uns nichts vor, ab jetzt ist Herbst. Also erstmal nur meteorologisch, aber ich sehe schon, wie sich am Baum vor dem Studio die Blätter langsam färben. Außerdem sind meine Wollpullis im Schrank ganz nach vorne gekrochen, ganz allein. Und ich habe Bock auf Kürbissuppe und Urlaub mit Deichkind.

0: ist wieder Single. Frontman Mark Forster, hier von Foster the People, und Schauspielerin Julia Garner haben sich getrennt. Ich habe weder Ahnung, wer diese Julia ist, noch will ich die Trennungsgründe wissen. Da hört es bei mir dann doch auf beim Promi-Klatsch. Dafür weiß ich, warum Under Mortz zu einem kleinen Indie-Label gewechselt sind. Erzählt selbst.
1: Weil uns das Major-Label gekickt hat, weil die lieber TikTok-Reels produzieren und dann schauen, ob sie den ganzen Song produzieren jetzt. Wir sind dann Gott sei Dank sehr weich gelandet und deswegen dann nimmer. Also es war gar nicht so eine bewusste Entscheidung. Also zu dem Zeitpunkt habe ich mir noch nicht wirklich viel Gedanken drüber gemacht, wo das hingehen könnte und so.
0: Social Media kills the radio star. Nicht bei uns. Under Mortz ab November auf Tour. Wir nehmen euch mit. Und hier sind sie mit dem neuen Titel. Endlich Zeit.

schöner Männerchor hier von Imparcels und Older. Wusstet ihr, dass es neue Kameraregeln für den Frauensport gibt? Weil doch zu oft auf Poppes, Brüste und in den Schritt gefilmt wird. Wir schauen uns die neuen Regeln an. Gleich nach Ben Kahn und auf Monsters and Men.

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0: 1000. Ben Kahn.
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0: Eigentlich, ja, sollte es ja beim Sport um den Wettkampf gehen. Aber gerade beim Frauensport ist es leider oft nicht so.
4: Eine Sportlerin hat Angst, dass ihr in den Schritt gefilmt wird. Bei einem Wettkampf.
5: Ich saß mit meiner Mama in einer Reihe und vor mir saß ein Mann, der hat zwar Hochsprung gefilmt und hat dann ein Foto vom Springerin gemacht. In dem Moment praktisch, wo sie abgesprungen ist und ihre Beine geöffnet waren, hat das dann praktisch so rangezoomt, dass man praktisch in ihren Schritt reinschaut, dass sie ausgeschnitten und abgespeichert.
0: Um Sportlerinnen vor sexualisierenden Kameraeinstellungen zu schützen, gibt's jetzt neue Richtlinien. Kollegin Jule bei mir. Es geht um neue Kameraregeln für den Frauensport. Was genau wird da jetzt anders?
6: Die European Broadcasting Union, kurz EBU, hat gemeinsam mit Athletinnen, darunter auch sehr erfolgreiche Olympionikinnen, einen Leitfaden erarbeitet und veröffentlicht. Der heißt Raising the Bar und soll verhindern, dass Sportlerinnen bei Übertragungen sexualisiert dargestellt werden. Klingt jetzt erstmal sehr theoretisch, aber ARD und ZDF sind zum Beispiel Mitglieder der EBU und sollten sich dementsprechend auch dran halten.
0: Und wie soll diese Richtlinie Athletinnen vor Sexualisierung schützen?
6: Konkret geht es da um 3 Kategorien von Aufnahmen, die Produktionsteams ab jetzt vermeiden sollten. Erstens aufdringliche Nahaufnahmen von spezifischen Körperteilen, das heißt Brust und Gesäß zum Beispiel, die den Fokus von der sportlichen Leistung ablenken. Zweitens tiefe Rückansichten aus sehr niedrigen Winkeln, direkt von hinten oder von unten. Das ist besonders verbreitet bei Hoch- und Weitsprung und beim Sprintrennen, aber da jetzt eben ausdrücklich unerwünscht. Und drittens zwecklose Zeitlupenwiederholungen, die keinen technischen Mehrwert liefern, denn genau diese Clips werden, wie das Dokument festhält, aus dem Kontext gerissen und auf Social Media missbraucht, was zu Online-Belästigungen führt.
0: Also insgesamt soll der Fokus eben endlich auf dem Sport liegen und nicht auf dem Körper.
6: Genau. Stattdessen soll zum Beispiel der komplette Ablauf gezeigt werden, der Absprung, die Landung, also die Bewertung und die sportliche Leistung als Ganzes. Und das Interessante ist, diese Aufnahmen sind nicht nur respektvoller, sondern meistens auch die besseren Sportbilder.
0: Ich gehe mal schwer davon aus, dass es für den Männersport keinen Leitfaden braucht.
6: Zumindest gibt es da diese Probleme nicht in dem gleichen Ausmaß und genau diesen Unterschied macht der Leitfaden auch deutlich. Einen kleinen Dämpfer gibt's allerdings. Die Richtlinien sind freiwillig, also es gibt auch keine Sanktionen, wenn sich nicht daran gehalten wird. Und natürlich der größte Dämpfer, dass es sowas überhaupt braucht.
0: True. Kollegin Jule zu den neuen Kameraregeln im Frauensport. Danke dir.
6: Gerne.
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Das junge Mädchen, was sich immer von ihrem Boyfriend wegschleicht, wenn der Pastor Papa nach Hause kommt, Son of a Preacher Man, hier von Dusty Springfield, beziehungsweise das war nur Dustys Version. Der Titel, der wurde schon endlos oft gecovert, unter anderem von Elvis Presley, Joss Stone und den Foo Fighters. Dusty heißt übrigens Dusty schon seit ihrer Kindheit. Eigentlich heißt sie Mary Isabel Catherine Bernadette O'Brien, aber den Spitznamen Dusty hat sie bekommen, weil sie viel lieber mit den Jungs aus der Nachbarschaft Fußball spielte, statt daheim zu bleiben, und der Bolzplatz war halt ziemlich staubig. Neben Fußball hatte Dusty noch ein Hobby, nämlich Songs raten mit Papa. Der klopfte einen Rhythmus auf ihre Hand und sie musste erraten, welches Musikstück er da klopft. Dustys Gute-Nacht-Lektüre war auch eher besonders. Sie lebte und las Landkarten und Atlanten. Einfach so, ohne zu verreisen. Und das ist auch irgendwie völlig einzigartig, oder? Wir fahren jetzt auch mit dem Finger über die Landkarte und bleiben in Kanada hängen. By the beaches. Let's go!

0: Ende wie aus einem märchenhaften Fantasyfilm. Das ist Hosea gewesen mit Eat Your Young. Apropos Eat, wisst ihr, warum ich immer eine Packung Kekse neben dem Bett habe? Damit mir Typen wie die hier nicht auf denselbigen gehen können. Milliarden, gleich für euch. Ich will mit dir.
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1: Weil Lieferando eben nicht bis ans Bett liefert. Im Bett verhungern. Hier von, ja, Milliarden. Könnte mir nicht passieren. So, habt ihr das mitbekommen? Gute Nachrichten für Schlangen, Kühe und Co. Ein finnisches Forschungsteam hat jetzt ein Verfahren entwickelt, mit dem sich lederähnliches Material aus Pilzen herstellen lässt. Das Material ist reißfest, heißt es, lässt sich färben, prägen und vernähen. Und Pilzleder könnte damit zukünftig tierisches Leder und erdölbasiertes Kunstleder ersetzen. Wenn das noch nicht eine Good News ist. Stefan, mein Kollege mit den anderen.
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3: Ich bin Stefan Schütz. Sprit oder Strom? Wie sind die deutschen Politiker in Bund und Ländern unterwegs? Die deutsche Umwelthilfe hat die Dienstwagenflotten der Ministerien gecheckt mit einem eindeutigen Ergebnis. Claudia Wächter berichtet.
4: Nur 90 von knapp 250 Dienstwagen sind E-Autos. Und das sei ein desaströses Signal für die deutsche Klimapolitik, sagt die Umwelthilfe. Immerhin sauber unterwegs ist der Bundesumweltminister. Auf Länderebene ist der Ministerpräsident aus Baden-Württemberg top. Und Kanzler Merz fällt komplett aus der Wertung, weil er eine schwere Limousine mit Panzerung fährt.
3: Eine gute Anbindung an den öffentlichen Nahverkehr würde die Verkehrswende vermutlich sehr voranbringen. Allerdings hapert es hier noch häufig. Die Denkfabrik Agora teilte mit, 21 Millionen Menschen in Deutschland sind schlecht oder gar nicht gut angebunden. Betroffen sind vor allem ländliche Regionen. Als gute Anbindung gilt eine etwa 250 Meter vom Wohnort entfernte Haltestelle, an der werktags alle halbe Stunde ein Bus abfährt. Bundesfinanzminister Klingbeil will Steuerzahler ab 2028 um rund 10 Milliarden Euro entlasten. Das geht aus einem Gesetzentwurf hervor, der der Rheinischen Post vorliegt. Das Kindergeld soll auf 272 Euro steigen. Auch der Arbeitnehmerpauschbetrag wird angehoben. Gegenfinanziert wird das über eine frühere Reichensteuer und eine neue Superreichensteuer von 47% für Einkommen ab 280.000 Euro. Fast eine Woche nach der Sturzflut im Himalaya hat die Zahl der Toten eine erschütternde Marke überschritten. Die Polizei meldete allein in Nepal mehr als 1.000 Tote. Vermisst werden noch über 5.000 Menschen. In der Industriehalle der Welt, China, haben Solaranlagen erstmals Kohle als größte Stromquelle abgelöst. Das teilte die Energiebehörde des Landes mit. China treibt den Ausbau von Stromgewinnung aus Sonnenenergie seit Jahren voran. Dennoch zählt China weiterhin zu den größten Erzeugern des Treibhausgases Kohlenstoffdioxid, was auch an der Kohleproduktion liegt.
1: Herzlichen Dank dir, Stefan.
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1: Heute, morgen und auch die kommenden Tage sehen relativ identisch aus. Im Norden Deutschlands bis zur Mitte hin ziehen immer wieder dunkle Wolken heran, bringen Schauer und kurze Gewitter mit sich. Ansonsten eher ein Sonne-Wolken-Mix mit heute mehr Sonne im Süden und das bei Temperaturen zwischen 20 und 26 Grad. Aktuell messen wir 21 Grad in Köln und Berlin. 23 Grad in München und ich sehe gerade, fast schon kalte, 19 Grad in Flensburg.
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1: Es gibt Neuigkeiten ab jetzt, also ab September. Alles Neue zu Partyverbot bei der Bahn, KI-Musik und Greenwashing-Regeln. Gleich.

0: da sind eher so die nordischen Egos gefragt. Did you hear the rain von George Ezra? So Leute, ab jetzt, ab dem 1. September. Ab heute dürft ihr euch an vielen Bahnhöfen nur noch mit Knutschen und Winken verabschieden, nicht mehr mit einem Bier oder Schnäpschen in der Hand, denn Bahnhöfe werden alkoholfrei. Der bundeseigene Konzert plant ein sogenanntes Alkoholkonsumverbot in allen 5400 Stationen. Ab heute gilt das schon am Hauptbahnhof Berlin, Kiel und Braunschweig. Und Deutschland geht mit weiteren Maßnahmen gegen Greenwashing vor, wo klimaneutral oder umweltfreundlich draufsteht. Das muss dann auch belegt werden, was genau und wo das auch zutrifft bei den Produkten. Außerdem habe ich gestern schon kurz erwähnt, kennzeichnet Spotify ab jetzt KI-Künstler und nimmt sie aus ihren Empfehlungen raus. Das ist meine persönliche Good News des Monats.
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0: Band Burninger hier mit seinem neuen Martini Mefazzo. Leute, ich möchte munkeln, und das ist wirklich nur eine Vermutung, dass bald auch wieder mal was Neues von unserem Bielefelder Kasper kommt. Da war doch schon seit fast 3 Jahren Funkstille. Gleich für euch mit...
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0: Da haben viele Leute mitgemacht. Jonathan Ree featuring Princess Chelsea und Nile Rodgers hier zusammen mit dem Titel Miss You. Und er hier. Während Covid, dieser seltsamen Zeit, ihr erinnert euch noch, ne? Namens Pandemie, da sprang er uns plötzlich auf den Schirm und seitdem ist er nicht mehr aus unserer Ego-FM-Playlist wegzudenken. Anthony Schmierek. Einmal durch sein neues Album. Gemeinsam mit Kollege Fitus.
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2: Irgendwann, vor unzähligen Jahren, hat ein Mensch einem Vogel beim Singen zugehört. Und dann, eine unglaubliche Reihe an Zufällen und Entwicklungen später, sind wir hier angekommen. Wahrscheinlich war der Gesang des Vogels das allererste, was den Menschen dazu gebracht hat, Musik zu machen. Und auf seinem zweiten Album will Anthony Schmierek nicht nur nach vorne schauen, sondern auch die Ursprünge erkunden. Bei Decoding Birdsong ist der Brite mal wieder dabei, die ganz großen Geheimnisse des Menschseins zu entschlüsseln.

Das Erfolgsrezept des früheren Lehrers ist ziemlich eindeutig. Elektronisch-epischer Sound wie Fred Again und Spoken-Word-Lyrics wie The Streets. Im Vergleich zum Debütalbum klingt die Coding Bird-Song da ein gutes Stück melancholischer, aber auch vielseitiger, weil eine Menge Gäste dem Album ihren Stempel aufdrücken dürfen. Anthony Smirek kombiniert Field-Recordings mit sphärischen Klaviertönen und tanzbaren Beats, zu denen man aber auch gut grübeln kann. Es ist der perfekte Sound, um nachts aus dem Busfenster zu schauen und die leuchtende Stadt an sich vorbeiziehen zu sehen.

Auch wenn es hier im Albumtitel um Vogelgesänge geht, der Kern von Decoding Birds Song ist auf jeden Fall ganz menschlich. Denn Anthonys Leben ist durch den plötzlichen Erfolg ziemlich ins Chaos geraten. Seine Songs drehen sich jetzt entsprechend um Selbstzweifel, arbeitsbedingte Trennungen, aber eben auch um die Schönheit des Lebens im ganzen modernen Wirrwarr. Decoding Birds Song versucht also gar nicht erst die Kontrolle über das Leben wiederzubekommen, es feiert einfach den Kontrollverlust. Am Ende soll der Vogelgesang eben gar nicht wirklich entschlüsselt werden. Es geht einfach nur darum, ihn richtig zu genießen.

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2: Wir lassen die Vöglein singen aus Decoding Birdsong für euch. Ein neuer Titel, den höre ich jetzt auch zum ersten Mal. The First 5 Minutes of Magnolia. Anthony Schmierig gemeinsam mit Pretty Girl, Elektromusikerin aus Melbourne.

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0: Ich dachte, boah,
1: der Titel, der gibt komplett Gas, der ist super, den mag jeder, da kann ich doch nur eine gute Note bekommen, dachte sie, die Elise. Letztes Sportsemester, Gymnastiktanz, noch schnell eine Reifenchoreo hingerotzt und ja, war dann doch nur eine 4. Und vielleicht lag's nicht am Titel. Don't Stop Me Now, hier gerade gehört von Queen. Eigentlich wollte Freddie, dass dieser Song allein nur vom Piano getragen wird, so ein bisschen Elton John-Style. Aber da ist Gitarrist Brian May dazwischen gegangen, der sich beschwert und gesagt, nee, sorry, aber dieser Titel braucht ein Gitarrensolo. Und naja, irgendwann waren sie sich einig und das war auch gut so, sonst hätte uns das hier gefehlt. Demokratie innerhalb der Band. So wichtig.
2: 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Aus Cleveland. Kenny Hoopler mit New America. Check, please.

0: Viertel vor zwei haben wir es, das waren die 21 Pilots mit My Blood. Es ist ein lebenswichtiges und angeborenes Grundgefühl, das unser natürliches Alarmsystem vor Gefahren warnt und das Überleben sichert. Und außerdem hat Better Off einen Song darüber geschrieben. Angst, gleich in voller Länge.
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0: Mich macht Soul immer happy. Das war euch ja von Curtis Harding mit On and On. Habt ihr es mitbekommen? Europa bekommt einen neuen Wettersatelliten. Der soll häufiger und genauere Bilder liefern und damit kurzfristige Vorhersagen verbessern. Wie zum Beispiel, er kann auch vor Überschwemmungen oder Stürmen warnen. Und auch Waldbrände und andere Naturkatastrophen lassen sich damit besser beobachten. Die anderen News bekommt ihr jetzt.
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2: Ich bin Stefan Schütz. Rund 1,4 Millionen Wohnungen fehlen hierzulande. Das berichtet der Deutsche Mieterbund in seinem Mietenreport. Eine Sprecherin sagte, viele Mieter lebten in Angst vor Wohnungsverlust. Der aktuelle Mietenreport zeigt außerdem, dass jeder Zweite befürchtet, in so einem Fall keine bezahlbare Ersatzwohnung zu finden. Post vom Finanzamt flattert ins Haus und viele von uns verstehen da nur Bahnhof. Das soll sich jetzt ändern. Bund und Länder haben nämlich ein Projekt gestartet, das Fachchinesisch in verständliche Sprache umwandelt. Claudia Wächter kennt die Einzelheiten.
3: Kein Fluchen mehr, kein Hä? Stattdessen klare Sätze, kurze Infos und ein freundlicher Ton. Klingt wie ein Traum. Wir sollen auf Anhieb verstehen, was das Finanzamt von uns will. Also nichts mehr mit gemäß, Paragraph, Absatz und so weiter. Die Verbesserungen mithilfe eines Sprachmodells sollen ab sofort bundesweit umgesetzt werden.
2: Eine Mehrheit der Menschen in Deutschland ist für eine Zuckersteuer auf Getränke. Das zeigt eine Forsa-Umfrage für Stern und RTL. 55% der Befragten befürworten die geplante Abgabe. Details arbeitet das Bundesfinanzministerium gerade aus. Die Höhe soll sich nach dem Zuckergehalt richten. In Irland etwa kostet ein Liter Cola bis zu 30 Cent mehr. Anfang August hatte es einen mutmaßlich geplanten und fehlgeschlagenen Sprengstoffanschlag am Flughafen Leipzig-Halle gegeben. Dahinter soll ein russischer Geheimdienst stecken. Davon geht die Bundesregierung aus, berichtet die Bild. Bundesinnenminister Dobrindt und Außenminister Wadefuhl wollen später weitere Einzelheiten bekannt geben. Der Trend E-Bike dauert an. Mittlerweile hat fast jeder Dritte in Deutschland ein Fahrrad mit Elektromotor. Laut dem Stromkonzern E.ON gibt es besonders viele E-Bike-Besitzerinnen und Besitzer in Niedersachsen. Am wenigsten werden sie in Berlin gefahren. Weitere Ergebnisse der Umfrage: immer häufiger fahren junge Menschen ein E-Bike und sie ersetzen häufiger Autofahrten.
0: Stefan, dank dir.
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0: Ja, von der Küste bis zum Mittelgebirge ist es wolkig mit einzelnen Schauern. Sonst eher ein Sonne-Wolken-Mix. Im Süden besonders sonnig um 20 bis 26 Grad. Morgen wieder im Norden und Nordwesten schauerartiger Regen und vereinzelte Gewitter. Und sonst wieder ein Sonne-Wolken-Mix um 19 bis 26 Grad. Und mal gucken, wie der Donnerstag aussieht. Nicht viel anders. Der Norden bis zur Mitte Deutschlands grau mit etwas Regen. Im Süden dafür heiter bis sonnig um 19 bis 28 Grad.
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0: Egos, wo sind wir? Beim Tennis. Klar, nirgendwo wird so schön gestöhnt und auch gekämpft. Aber nicht nur um den kleinen gelben Ball, sondern auch um Frauenrechte und Akzeptanz. Die Ikonen des Sports. In dieser Stunde betreten wir den Tennisplatz.

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1: Na, wie fühlt man sich so als Hip-Hop-Legende? Maceo von De La Soul erzählt's euch selbst.
2: It's a very surreal feeling. It's something I don't really pay attention to unless somebody tells me, you know. But for the most part, I can say for 35 years I've had a pretty cool job.
1: Immer schön auf der Erde geblieben, Maceo von De La Soul. Im Gegensatz zu Parov Stelar, der Österreicher immer auf Tour und immer im Flieger. Nervt das nicht?
3: Manchmal ja, manchmal nein, aber ich habe irgendwie in den letzten Jahren Flugangst bekommen. Ich weiß nicht warum und das ist für meinen Job irgendwie ziemlich öde, aber ich bin gerade dabei. Ich lege sie wieder ab.
1: Ja, wenn das so einfach geht. Okay, dann mit seinem aktuellen Album Artifact ist er natürlich auch auf Tour. Parov Stelar für euch mit dem neuen Titel The Man Without Reflection.

0: von Get Well Soon. Prinz Harry, habt ihr das mitbekommen? Wahrscheinlich nicht. Wen interessiert's? Zieht mit seiner Family von Kalifornien zurück nach Großbritannien und Madame Tussauds spendiert schon mal die Koffer. Das finde ich schon ein bisschen witzig. Im berühmten Wachsfigurenkabinett stehen wirklich zwei Koffer neben dem Wachs Harry und seiner Meghan. Wir besuchen sie gleich. Mit von wegen Lisbeth.
1: Manchmal fahr ich einfach so rüber zu Madame Tussauds.
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0: Bett mit Madame Tussauds. Kennt ihr Madame Billie Jean King? Ab geht's auf den Rasen zu den gelben Bällen und einer Frau, die sich fast schon gezwungen sieht, den Männern die Stirn bzw. Spielsatz und Sieg zu bieten.
1: Sogar verfilmt wurde ihr wahrscheinlich berühmtestes Match von 1973, das als Battle of the Sexes in die Geschichte eingegangen ist.
2: It was an event, like a Super Bowl, not a tennis match, at the Houston Astrodome, where apparently there were 30,000 people and 90 million people around the world watching.
1: Ein Event mit fast 100 Millionen ZuschauerInnen. Aber warum? Billie Jean King will die Ehre des Frauentennis retten. Und zwar gegen einen Mann. Bobby Riggs, ehemaliger Tennisprofi, bekannt für seine große Klappe und vor allem für seine chauvinistischen Aussagen.
3: A lot of people said you don't like women. This is really
4: well,
3: more
4: like
3: than
4: them.
3: Just.
4: I like them real good in the bedroom, the kitchen, and when they bring you the slippers and the pipe. And the best way to handle the women is to keep them pregnant.
5: Jetzt bitte unterlassen Sie doch das. Sie können doch rausgehen, sage ich sowas wie Sie mit der Scheißbürsten können so nicht mehr rausgehen.
1: Dieses Statement von ihm in einer Fernsehshow zeigt ganz gut, warum Billie Jean King sich fast schon gezwungen sieht, gegen Riggs anzutreten. Der ist siegessicher, hat schließlich 4 Monate vorher die damalige Topspielerin Margaret Court besiegt. Aber das Preisgeld von $100,000 geht an Billie Jean King. Doch auch ohne diesen Prestigeerfolg wäre sie eine Legende des Tennis. 11 Grand-Slam-Titel im Mixed, 16 im Doppel und 12 im Einzel. Die Hälfte davon in Wimbledon. Aber nicht nur sportlich ist sie über jeden Zweifel erhaben. Schon ab Ende der 1960er Jahre kämpft sie gegen Sexismus und für Gleichberechtigung. 1973 schafft sie es, dass bei den US Open erstmals Männer und Frauen das gleiche Preisgeld bekommen, nachdem sie und andere mit Boykott drohen. Außerdem gründet sie in diesem Jahr die WTA, die Women's Tennis Association, die es immer noch gibt und die sich für Interessen der Frauen im Tennis einsetzt. Auch ihr ist es zu verdanken, dass 1982 mit Martina Navratilova die erste Frau über $1 Million an Preisgeld einstreicht. 2025 dann sind unter den Top 10 der bestverdienenden Athletinnen 8 aus dem Tennis.

0: klingt nur so schön nach den späten 70ern. Das ist von vorgestern. Naja, fast. 4 Jahre alt. Glory von Gabriels. Apropos Musik von früher. Was ist denn so die erste Erinnerung an Musik bei den Leoniden?
1: Ich glaube, mit Popkultur war das mein erstes Erlebnis, mit meiner Mutter zusammen auf dem Sofa eine Michael Jackson, es war ein Live-Mitschnitt, glaube ich. Gefühlt haben wir den auf VHS mitgeschnitten und den dann nochmal angeschaut.

0: Und das hat mich komplett fertig gemacht.
1: Ich habe auf jeden Fall dieses eine, es gab so ein ganz berühmtes Michael Jackson-Video, was das war so ein Auftritt in München,
0: Das
1: glaube
0: ist
1: ich.
0: genau, das ist bei
1: Und
0: euch.
1: ein
0: Ja, logisch.
1: ultimativ berühmtes Video, glaube ich, was alle Eltern irgendwie mal
0: Genau, in Bayern war das.
1: aufgenommen hatten. Und das kenne ich auch. Und ich weiß, ich war dann tatsächlich als 4- oder 5-Jähriger auf einem Konzert von Michael Jackson. Das ist so eine
0: Boah.
1: richtig präsente Erinnerung irgendwie, die ich, also da kann ich mich wirklich einfach dran erinnern, als wäre ich 14 gewesen oder sowas.
0: In Kiel über den Zaun
1: In
0: geschmissen
1: Kiel über den
0: worden.
1: Zaun geklettert mit meinen Eltern, ja.
2: Krass. Und ich glaube, ich weiß gar nicht, ob ich den Film jemals gesehen habe, von denen, die da sprechen. Dieses München-Video von Michael Jackson. Ich gehe mal auf die Suche. Ihr bekommt die Leoniden mit ihrem neuen Titel Choking on Dirt.

0: Ich sehe da immer ganz viele Teenager drauf abtanzen, aber ich stehe auch auf den. Das ist der neue von Leoniden, Choking on Dirt. Und das hier, ich glaube, dieser Soul-Musiker ist die Entdeckung des Jahrhunderts. Ich feiere den sehr. John Batiste gleich für euch mit Freedom featuring Hot 8 Brass Band. 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
1: like freedom. 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

0: starke, rockige Klänge von Black Rebel Motorcycle Club mit Weight of the World. Apropos, was ist passiert in Deutschland und der Welt? Das erfahrt ihr jetzt.
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2: Ich bin Stefan Schütz. Ein Umspannwerk am Braunkohlekraftwerk Jenschwalde in Brandenburg soll mit selbstgebauten, sprengstoffbeladenen Raketen angegriffen worden sein. Das berichtet die Märkische Allgemeine Zeitung, allerdings widerspricht das Landeskriminalamt. Bestätigt wurden Sprengsätze, die entschärft wurden. Verletzte oder einen Stromausfall habe es nicht gegeben. Das Landeskriminalamt Brandenburg ermittelt. Fast jeder dritte Mieter in Deutschland macht sich Sorgen, seine Miete künftig nicht mehr bezahlen zu können. Das zeigt eine Studie im Auftrag des Deutschen Mieterbunds. Thomas Bremser berichtet.
3: Jeder Zweite fürchtet, wenn er künftig umziehen muss, findet er keine bezahlbare neue Wohnung mehr. Die Wohnkosten sind im vergangenen Jahr bei jedem Zweiten gestiegen. Dabei gilt in Gegenden, in denen der Wohnungsmarkt besonders angespannt ist, die Mietpreisbremse. Doch laut Mieterbund trauen sich viele gar nicht, ihr Recht einzufordern, aus Angst gekündigt zu werden.
2: Eine gute Anbindung an den öffentlichen Personennahverkehr würde die Verkehrswende vermutlich sehr voranbringen. Allerdings hapert es hier noch häufig. Die Denkfabrik Agora teilte mit, 21 Millionen Menschen in Deutschland sind schlecht oder gar nicht gut angebunden. Betroffen sind vor allem ländliche Regionen. Als gute Anbindung gilt etwa eine 250 Meter vom Wohnort entfernte Haltestelle, an der werktags alle halbe Stunde ein Bus fährt. Das Deutschland-Ticket könnte im nächsten Jahr fast 67 Euro pro Monat kosten. Das geht aus Berechnungen hervor, unter anderem von der Deutschen Umwelthilfe. Die Preissteigerung von etwa 4 Euro kommt zustande, weil Löhne und Betriebskosten der Bahn steigen, heißt es. Bisher haben die Verkehrsminister den Preis fürs Deutschland-Ticket festgelegt. Ab 2027 übernimmt ein automatisches Berechnungsverfahren. Ein historischer Moment für Norwegen. Der neue König Håkon VIII. Hat den Eid auf die Verfassung im Parlament in Oslo abgelegt. Auf die Begleitung seiner Frau Mette Marit, die im Sommer eine neue Lunge bekommen hatte, musste er dabei verzichten. Nach dem Tod seines Vaters Harald am Freitag war Håkon zwar sofort König geworden, zum Thronwechsel gehört aber auch der Eid auf die Verfassung.
0: Danke, Stefan.
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0: Ziemlich ähnlich heute Morgen und auch übermorgen im Norden bis zur Mitte Deutschlands. Hin und wieder ein paar dunklere Wolken, die bringen Regen und vereinzelte Gewitter mit sich. Ansonsten eher ein Sonne-Wolken-Mix, harmlose Wölkchen und im Süden immer besonders sonnig. Bei Temperaturen heute und morgen zwischen 20 und 26 Grad und am Donnerstag geht's bis 28 Grad rauf.
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0: Wer ist für den Tod von Tupac verantwortlich? 30 Jahre lang stand diese Frage im Raum. Jetzt hat die Jury ein Urteil gesprochen. Wir tauchen gleich nochmal ein in den Tag des Mordes und wer die Rap-Legende auf dem Gewissen hat. Vorher noch Ben Howard und The Gaslight Anthem. Old White Lincoln.

0: The Fear von Ben Howard bei Ego FM. Das hier, das ist schon ein bisschen cute, ne? Die Insassen der JVA Tegel in Berlin, die basteln ehrenamtlich und kostenlos Schultüten für Kinder aus bedürftigen Familien. Und fast vergessen, apropos, heute, 1. September, ist übrigens noch Schulanfang in Hogwarts. Wenn bis jetzt noch keine Eule vor eurem Fenster saß mit einem Brief im Schnabel, ja, sorry, dann wird wohl nichts mit Alo, Mora und...
1: Expect-

0: Self-Love. Sagt mal, Egos, wer von euch hat Yoga für sich entdeckt? Wer kennt sich aus mit Asana, Prana und Namaste? Ich stelle euch gleich eine junge Yoga-Maus vor, die kann was ganz Krasses. Nach Vöck und Slow Thai.
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0: Waterfall. So viel Sport in unserer Everyone Watches Woman Sportwoche. Und was ist noch vermeintlich weiblicher als Synchronschwimmen und Gymnastiktanz? Yoga. Nicht wirklich, aber da gibt's eine junge Yogini, das heißt so, Yogini, die einen ganz wilden Rekord hält.
1: Rekorde in den Kinderschuhen. Unglaubliche Leistungen von unglaublich jungen Menschen. Hinfallen, aufstehen und Yogaübungen nicht vergessen.
2: Baum, Kobra, Hund, Löwe, Adler. Nein, wir befinden uns nicht im Songtext eines fröhlichen Kinderliedes. Wir sind mitten in unserer Yoga-Übung. Ob in Manhattan, Paris oder München. Yoga ist die Trendsportart und schon lange nicht mehr nur esoterische Gymnastikübung, sondern auch ein Lifestyle. In tausenden Wohnungen werden die Matten ausgerollt, die fancy Pants ausgepackt, Duftkerzen angezündet und der Weg zu sich selber gesucht. Und manchmal auch gefunden. In Indien gilt Yoga sogar offiziell als Wettbewerbssport und soll wohl bald auch olympische Disziplin werden. Weltrekorde gibt es jetzt schon. Aber falls du dir jetzt 100-jährige weise Yogis als Rekordhalter vorstellst, weit gefehlt. Vielleicht hast du als Lifestyle-Yogi schon einmal die Figur Niralamba Porna Chakrasana versucht. Aber vermutlich eher nicht. Denn zur Ausführung empfiehlt es sich, eine unglaubliche Körperkontrolle zu haben. Stell dir vor, du fällst nach hinten um und stehst dann wieder auf. Und das ohne Arme. Klingt anstrengend? Ist es auch. Die 11-jährige Inderin Ria Pallaria hat die Figur jedenfalls perfekt drauf. Mit sagenhaften 21 Wiederholungen in einer Minute hält sie bislang den Weltrekord. Ob sich Yoga als Wettbewerb mit der inneren Einkehr verträgt, ist fraglich. Denn ist der Grundgedanke von Yoga nicht eigentlich, sich nicht zu messen? Aber was wissen wir schon? Wir persönlich sind ja schon bei den Anfängerübungen völlig überfordert, mit dem Atmen hinterherzukommen. 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

London Calling von The Clash. Es geschah am 7. September 1996. Da wurde der Rapper Tupac Shakur aus einem fahrenden Auto heraus angeschossen. 6 Tage später erlag der damals 25-Jährige seinen Verletzungen. Und gerade heute, jetzt, 30 Jahre später, spricht die Jury einen Angeklagten wegen Mordes an Tupac Shakur schuldig. Über 3 Jahrzehnte stand die Frage im Raum, wer ist verantwortlich für den Mord an der Rap-Legende? Der ehemalige Bandenchef Duane Keith D. Davis soll die Tat an dem Musiker geplant haben. So lautet das Urteil. Aber was war das Motiv? Rache. Vorangegangen war eine Schlägerei zwischen Tupac und einem Neffen von Duane Davis. Und dieser belastete sogar sich selbst. Der frühere Anführer der Straßengang Southside Compton Crips hatte in seinen Memoiren den Vorfall beschrieben. Und wie er am fraglichen Abend vorne im Cadillac saß und den Männern auf der Rückbank eine Pistole gab. Wer genau schoss, schrieb Davis nicht. Alle anderen Männer, die damals mit ihm in dem Auto saßen, sind inzwischen tot. Jetzt droht Davis eine lebenslange Haftstrafe. Der Fall Tupac kann geschlossen werden. Für euch hier mit Chat.

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1: Das war Lasse Mathiesen mit dem Titel Ocean und das war's mit meiner Sendung. Es war mir eine innere Yogastunde mit euch. Ich gebe gleich ab an Kollege Felix und morgen, wie gehabt, ab 12 mit mir wieder Elise. Tschüss, macht's gut.
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0: 16 Uhr haben wir es ganz genau. Einen schönen Dienstagnachmittag. Wir gehen rein mit allem, was wichtig ist. Hier einmal die Nachrichten für euch.
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2: Ich bin Stefan Schütz. An einem Umspannwerk nahe dem größten Braunkohlekraftwerk Brandenburgs, Jenschwalde, sind Sprengvorrichtungen gefunden worden. Entschärfer wurden eingesetzt, so die Polizei. Eine dieser Vorrichtungen sei detoniert. Laut dem Kraftwerksbetreiber wurden Leitungen beschädigt und es kam zu kurzzeitigen Unterbrechungen. Der Deutsche Mieterbund warnt angesichts hoher Mieten vor einer Sozialstaatskrise. Verbandspräsident Weber Moritz sagte, fast 60% der befragten Mieterinnen und Mieter halten ihre Wohnkosten für zu hoch und sparen an anderer Stelle.
3: Aber darum geht's längst nicht mehr nur, auf Urlaub oder auf eine neue Waschmaschine zu verzichten. Jeder Vierte spart aufgrund gestiegener Wohnkosten mittlerweile an gesunden Lebensmitteln. Und 15%, das sagt unsere Umfrage, sparen an der eigenen Gesundheit, zum Beispiel bei Medikamenten oder beim Zahnersatz.
2: Bundesfinanzminister Klingbeil will Steuerzahler ab 2028 um rund 10 Milliarden Euro entlasten. Das geht aus einem Gesetzentwurf hervor, der der Rheinischen Post vorliegt. Das Kindergeld soll auf 272 Euro steigen. Auch der Arbeitnehmerpauschbetrag wird angehoben. Gegenfinanziert wird das über eine frühere Reichensteuer und eine neue Superreichensteuer von 47% für Einkommen ab 280.000 Euro. Seit heute gibt es in den Apotheken erstmals eine Abnehmpille als Medikament. Sie wirkt nach Expertenangaben ähnlich wie die bekannten Spritzen. Die Kapseln sind verschreibungspflichtig, müssen täglich eingenommen und selbst bezahlt werden. Fachleute betonen, die Pille ist kein Lifestyle-Mittel. Sie warnen vor unseriösen Online-Anbietern und Online-Ärzten. Die allermeisten Erstrundenspiele im DFB-Pokal sind ja längst gespielt. Zwei fehlen aber noch, die der Supercup-Teilnehmer. Dortmund spielt heute beim Hamburg-Eimsbütteler Ballsportclub aus der Fußball-Oberliga Hamburg. Das ist die fünfte Liga. Anstoß ist um 20.45 Uhr. Morgen Abend tritt dann Titelverteidiger FC Bayern beim Zweitligisten Osnabrück an.
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0: Im Süden bleibt uns noch für den Rest des Tages die Sonne erhalten. Im Rest vom Land, da kann es mal zuziehen und auch der ein oder andere Schauer mit dabei sein. Gerade in Küstennähe auch mal Blitz und Donner, das Ganze bei 19 bis 27 Grad. Morgen dann ein meist trockener Wechsel aus Sonne und Wolken. Nur in Küstennähe und an den Alpen sind mal Schauer und Gewitter dabei, auch 19 bis 27 Grad drin. Und am Donnerstag ist in der Nordhälfte überwiegend stark bewölkt, auch Regen mit dabei, Schauer mit dabei, Gewitter mit dabei und auch noch Wind mit dabei. Das Gegenteil im Süden, da ist die Sonne und es bleibt trocken bei 20 bis 28 Grad.
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0: Kurz nach vier haben wir es. Einen schönen Dienstagnachmittag euch. Gemeinsam starten wir jetzt mal rein in den Endspurt Richtung Feierabend. Gleich auf der Playlist Ennio, der wahnsinnig süß auf Instagram darauf reagiert hat, dass ein Song von ihm in der Allianz Arena beim FC Bayern gespielt wird. Er ist ja Münchner Lokal-Hero. Hält die Stange hier hoch und das hat ihn richtig gefreut. Finde ich toll für ihn. Jetzt aber erstmal die Circa Waves mit T-Shirt Weather.

aus München. Ennio ist das mit Strategie um 10 nach 4. Und der Mann ist schwer beschäftigt. Nicht Ennio, sondern ein anderer. Seit ungefähr 1,5 Jahren toppt er alles, was in der Musik abgeht. Und er kommt nicht aus Deutschland, war aber hier schon einige Male da. Unter anderem heute beim Superbloom. Somber! Er ist heute beim Superbloom auf der Bühne und passend dazu, dass er sich gesagt hat, hey, ich bin heute in München, kündige ich doch gleich mal an, dass ich wieder herkomme. Heute kam die Tourankündigung für 2027 raus. Findige EUFM-Hörer werden wissen, hä, der war doch erst in München. Ja, ja, der war im März diesen Jahres in ganz Deutschland unterwegs. Die Tickets waren innerhalb ganz kurzer Zeit weg. Und jetzt kam die Meldung, hey, 2027 im Mai mache ich mich wieder auf den Weg nach Deutschland, unter anderem nach Hamburg, Berlin, Köln und krönender Abschluss dann am 28.05. in München in der Olympiahalle. Ich würde sagen, bevor die Tickets da auch so schnell weg sind, wer die Chance hat, einfach vielleicht heute noch beim Superbloom vorbeischauen. Da kann man den Mann live und in Farbe erleben und ansonsten nur in Farbe bei uns hier. Somber 12 to 12 ist das und ich wünsche euch noch einen schönen Dienstagnachmittag.

0: Little Sims, unser Musikliebling hier bei Ego FM. Little Q Part 2 heißt die Nummer, gleich 20 nach 4. Und wir schauen auf ein paar deutsche Süßmäuse gleich. Die Giant Rooks haben neue Musik am Start. Die wollen wir uns natürlich einmal näher anschauen, also auch gleich hier auf der Playlist. Und wir widmen uns natürlich unserem Thema der Woche, Everybody Watches Women's Sports. Gleich.
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0: Musiklieblinge, Vampire Weekend hier bei Ego FM mit Holiday. Und ich habe ganz neue Musik für euch auf der Playlist.
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0: Ein bisschen müssen wir uns noch gedulden, aber nicht mehr lange. Am 16. Oktober 2026 kommt ihr drittes Album. Die Rede ist von den Giant Rooks, unsere Süßmäuse. Den Titel, den es tragen wird, If Heaven Exists, This Might Be It. Und mittlerweile machen die Giant Rooks schon über 10 Jahre lang Musik. Wir haben sie mal gefragt, ob sie sich eigentlich überhaupt noch an ihr erstes Konzert erinnern können.
3: Das erste Konzert war in einer kleinen Kaschemme in Hamm, das ist korrekt. Ja, das war in dem Jugendzentrum im Kubus auf der Südstraße in Hamm, ja. Da haben wir das erste Konzert. Da war Luca, unser Bassist, allerdings noch nicht dabei. Mhm. Das erste Konzert mit Luca haben wir, glaube ich, in der Schule von euch beiden,
0: yes,
3: von Finn gespielt, vom Gitarristen Finn, ja.
0: Das ist doch mittlerweile ein bisschen Bandgeschichte, die man da mit sich bringt. Für das neue Album If Heaven Exists, This Might Be It haben sich die fünf, wie es klischeehafter nicht geht, und ich finde das eigentlich toll, richtig schön abgeschottet in so eine ländliche Gegend in Großbritannien zurückgezogen und haben dann ganz bewusst auf einen analogen, unmittelbaren Aufnahmeprozess gesetzt, und das kann man auch hören. Sie bleiben natürlich ihrem Indie-Pop treu, und dass sie sich da irgendwo ins Hinterland verzimmern und sich einsperren. Ich könnte mir vorstellen, dass sie dafür noch eine andere Begründung haben, nämlich eine ähnliche Begründung, wie es vielleicht auch bei ihnen ist, warum sie so viel auf Tour gehen.
3: Oh, da habe ich dann, ja, ich habe schon mal drüber nachgedacht, meine Wohnung unterzuvermieten, aber irgendwie steht da dann doch so viel persönlicher Scheiß von mir rum, dass ich das mich nicht traue. Aber ja, es ist auf jeden Fall eine Flucht nach vorne, die große Flucht nach vorne, würde ich mal sagen.
0: Schön die Wohnung untervermieten und selber auf Tour gehen, das ist doch auch ein Leben. Mit dem neuen Album kommt natürlich auch eine neue Tour. Es geht auf die Bühnen in Deutschland, Österreich, Schweiz, Nord- und Südamerika. Also auch mal wieder eine ordentliche, ich nenne es Welttournee, ich finde das passt. Und wir hören rein ins neue Album der Giant Rooks. Das hier ist Slow Dance for a Minute. Und wie gesagt, das ganze Album gibt es dann ab 16. Oktober.

0: näher anschauen wollen. Kollegin Simon ist in die Biografien reingetaucht und weiß alles darüber.
1: Die Frau ist eine Gefährtin des Mannes und die zukünftige Mutter der Familie. Ihre Hauptaufgabe sollte darin bestehen, die Sieger zu krönen.
2: Dieses Zitat stammt von Pierre de Coubertin, dem Gründer der modernen Olympischen Spiele. Und so sind bei den ersten, 1896, keine Frauen am Start. Und auch in den Jahren danach wird es nur wenig besser. Eine, die das nicht akzeptieren will, ist Alice Milliat, die Lehrerin und Präsidentin des französischen Sport- und Freizeitverbands für Frauen, wendet sich an das Internationale Olympische Komitee. Ihre Forderung? Gleichberechtigung von Frauen bei den Spielen 1920. Das IOC lehnt ab.
3: Nein. Aha. Alles Gute.
4: Danke.
3: Tschüss.
2: Für Milliat kein Grund aufzugeben. 1921 finden auf ihre Initiative die Frauenweltspiele statt. Ausgerichtet vom neu gegründeten FSFI, dem Internationalen Frauensportverband. Ein Jahr später findet die sogenannte Frauenolympiade wieder statt. Genau wie 1926. Zwei Jahre danach dürfen Frauen bei den Olympischen Spielen in Amsterdam auch in der Leichtathletik antreten. Bis Mitte der 1930er Jahre findet Milliats Konkurrenzveranstaltung weiter statt, bis das IOC ihr noch mehr entgegenkommt. Eine späte Ehre wird Alice Milliat bei Olympia in Paris 2024 zuteil, fast 50 Jahre nach ihrem Tod. Eine eigene Statue wird enthüllt, gemeinsam mit 9 anderen bedeutsamen Frauen der französischen Geschichte, zum Beispiel auch Simone de Beauvoir.
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0: Einen schönen Dienstagnachmittag euch mit unseren Musiklieblingen Eels und Bone Dry. Und gleich geht's weiter mit ganz neuer Musik auf der Playlist. Ben Kitson mit Life's Relentless. Und noch mit dabei Anna aus Österreich.
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0: Fio, den man beim Hofer, dem österreichischen Aldi, zwischen Salat und Paprika beim Songwriten erwischt. Ist wirklich so. Gleich auf der Playlist bei der Musik, die alles ändert.
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0: 17 Uhr haben wir es ganz genau. Einen schönen Dienstagnachmittag euch mit von wegen Lisbeth und Alexa. Gib mir mein Geld zurück. Wir schauen einmal auf Deutschland und die Welt. Was ist so los? Wir brauchen ein kleines Update. Ich gebe ab an unsere Kolleginnen und Kollegen der EGUFM Nachrichtenredaktion.
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2: Ich bin Stefan Schütz. Deutschland hat gestern abermals Straftäter nach Afghanistan abgeschoben. Ein Flug ist von Leipzig nach Kabul gestartet mit 22 verurteilten Straftätern an Bord, unter anderem wegen Körperverletzung, Bedrohung und versuchtem Totschlag. Begleitet wurde der Flug von Bundespolizisten und Dolmetschern. Das berichtet die Rheinische Post unter Berufung auf Sicherheitskreise. An 4 weiteren Bahnhöfen gilt jetzt ein Alkoholverbot. Das hat die Deutsche Bahn mitgeteilt. Betroffen sind ab heute die Hauptbahnhöfe Berlin, Kiel und Braunschweig sowie Berlin-Gesundbrunnen. Bereits an mehr als 30 weiteren Stationen gilt das Verbot schon. Bis Mitte Oktober soll es an allen 5.400 Bahnhöfen deutschlandweit eingeführt werden. Sprengvorrichtungen an einem Umspannwerk in Brandenburg. Nahe dem Kraftwerk Jenschwalde sind verdächtige Vorrichtungen gefunden worden. Spezialisten sind vor Ort und kümmern sich darum. Thomas Bremser berichtet.
3: Das angegriffene Braunkohlekraftwerk ist das größte in Brandenburg. Es versorgt viele Haushalte mit Strom und Fernwärme. Im Januar hatten sich linksextreme Täter zu einem ähnlichen Anschlag in Berlin bekannt. Rund 45.000 Haushalte waren tagelang ohne Strom.
2: Das Land Berlin wird nach einem Cyberangriff auf die Verwaltung erpresst. Eine Gruppe professioneller Hacker fordert 2 Millionen Euro, sagte eine Senatssprecherin. Demnach geht es um eine große Menge gestohlener Daten, die aktuell im Darknet im Rahmen einer Versteigerung zum Kauf angeboten werden. Fachleute befürchten, dass mit den Daten Betrugsfälle begangen werden könnten. Ein historischer Moment für Norwegen. Der neue König Haakon VIII. Hat den Eid auf die Verfassung im Parlament in Oslo abgelegt. Auf die Begleitung seiner Frau Mette Marit, die im Sommer eine neue Lunge bekommen hatte, musste er dabei verzichten. Nach dem Tod seines Vaters Harald am Freitag war Haakon zwar sofort König geworden, zum Thronwechsel gehört aber auch der Eid auf die Verfassung.
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0: Wenn ihr heute Abend noch was vorhabt, könnt ihr im Süden die Regenjacke zu Hause lassen. Ansonsten würde ich sie aber mal vorsichtshalber einpacken. Nur im Süden viel Sonnenschein, da bleibt's trocken. In Küstennähe vor allem, da kann auch mal Gewitter mit dabei sein. Ansonsten einzelne Schauer und viel Wind. Schauen wir mal auf morgen. Auch da meistens trocken, Wechsel aus Sonne und Wolken. Nur in Küstennähe Schauer und Gewitter, aber auch an den Alpen jetzt mal mit drin. 19 bis 27 Grad und am Donnerstag, da ist es in der Nordhälfte hauptsächlich bewölkt und da ist auch Regen mit dabei. Dazu ist auch noch Wind mit dabei. Und im Süden, ich glaube, ihr habt es gemerkt, da scheint die Sonne und es bleibt trocken. Das Ganze bei 20 bis 28 Grad.
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0: Kurz nach 5 haben wir es. Einen schönen Dienstagnachmittag euch, falls ihr in der Arbeit noch festhockt. Dann nehmt euch jetzt irgendein Objekt, was halbwegs wie ein Mikrofon aussehen könnte. Das nehmt ihr jetzt einfach und wir spielen eine Runde Karaoke. Ich bin ganz ehrlich, egal in welchem Irish Pub man sich befindet, egal um welche Uhrzeit, wenn es Karaoke geben sollte, dann kommt dieser Song und dann wird im ganzen Pub mitgesungen. Ihr werdet es an den ersten paar Noten schon erkennen und reflexartig zum imaginären Mikrofon greifen und mitgrölen. Ich gebe euch die ersten paar Sekunden, dann sage ich euch, was es ist und dann grölen wir zusammen, okay? Also, hier sind die Tipps. Ne? Eindeutig. Also, Hand an den Stift. Hier sind The Killers mit Mr. Brightside.

0: Musiklieblinge, Maribu State featuring Holly Walker mit Slow Heat. 10 nach 5 haben wir's.
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0: 30 Jahre hat es gedauert. 30 Jahre, bis mal jemand schuldig gesprochen worden ist. Es geht um Tupac Shakur, aka Tupac. Ihr wisst, wen ich meine. Ansonsten hier ein kleiner Reminder. California Love war mit dabei. Aber natürlich auch noch ein paar andere Hip-Hop-Klassiker, zum Beispiel Dear Mama.
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0: Wahnsinnig facettenreicher Künstler, zeigt sich auch an Ghetto Gospel. So, da haben wir mal eine ganz grobe Diskografie von ihm durch. Und jetzt, 30 Jahre nach dem Mord, ist jemand schuldig gesprochen worden. Nämlich Duane Kiffidi Davis. Der soll ein Ganganführer gewesen sein. Und er hat in mehreren Interviews einfach zugegeben, ja, ich saß in dem Auto mit dabei, das auf den Karren von Tupac geschossen hat. Und jetzt vor Gericht hieß seine Verteidigung, nö, das war gelogen, ich wollte einfach nur mehr Geld machen. Er geht in Berufung. Schauen wir mal, ob er in zweiter Instanz mit seiner Ausrede durchkommt, dass er sagt, nö, ich wollte einfach nur, ich habe gelogen für Geld. Das wirkt vor Gericht immer wahnsinnig gut.

0: Gleich 20 nach 5, einen schönen Dienstagabend euch die ganze Woche über. Schauen wir ja auf den Frauensport, insbesondere den Profi-Frauensport. Da muss man aber auch mal hinter die Kulissen schauen, was sich da so tut. Denn auch da braucht es Veränderung. Wie man die anstößt und was sich verändern muss, das klären wir gleich.
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0: Sam Fender hier bei Ego FM. Unser Musikliebling mit People Watching gleich 5:30.
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0: Und solche Kommentare, die sind noch nicht lang her. Da waren die an der Tagesordnung. Wir haben schon ein paar große Schritte getan zum Positiven, aber es gibt auch noch eine große Anzahl an Hindernissen, die zu überwinden sind. Eine, die dabei mitwischen will, die den Profisport verändern möchte, das ist Stephanie Gonçalves Noberto. Sie hat The League gegründet. Aber Stephanie, was ist The League überhaupt?
4: The League ist eine deutschlandweite Community und Initiative für Frauen und nicht-binäre Personen aus dem Sport und Sportbusiness. Und Hintergrund ist, dass ich selbst im Profifußball arbeite als pädagogische Leiterin beim FC St. Pauli und sozusagen aus meiner eigenen Erfahrung heraus ich für mich entschieden habe, dass es ein Stück weit Veränderung braucht, dass es Räume braucht, die es so für mich aus meiner Wahrnehmung heraus vor vielen Jahren noch nicht gab. Und so wurde The League initiiert mit dem Ziel, einen Raum zu schaffen.
0: Und dieser Raum ist dann für Frauen und nicht-binäre Personen im Sportbusiness. Das kann also sein, von JournalistInnen zu SpielerInnen zu AgentInnen, alles, was eben zum Sport dazugehört. 2020 hat Stephanie The League ins Leben gerufen, also hast du schon 6 Jahre, auf die du zurückblicken kannst. Was waren denn bis jetzt deine Highlights?
4: Klar, also ich muss natürlich Matches benennen, das allererste physische Match, denn The League ist während Corona entstanden und vieles erstmal digital. Ich hatte letztes Jahr das erste Match beim FC St. Pauli. Da hat sich für mich irgendwie so ein Inner Circle irgendwie geschlossen, weil damit ja alles irgendwie angefangen hat. Also meine eigene Rolle bei meinem Arbeitgeber und dann vor Ort ein Match zu machen. Es war auch noch zum Thema Diskriminierung im Sport. Das passte irgendwie so zusammen. Dann aber auch eine Einladung in den Bundestag, wo wir letztes Jahr waren. Ich glaube, das ist natürlich auf dieser gesellschaftlichen und politischen Ebene war das für uns was ganz Großes, dass unsere Arbeit gesehen wird, dass unsere Wirkung gesehen wird, unser Einfluss auch gesehen wird und ja auch gewürdigt wird nach all den Jahren. Das war dann schon besonders in Berlin in einem Bundestag zu sein und darüber auch zu sprechen. Und aber auch die Momente, wo ich sehe, dass Menschen aus so einem Event rausgehen und Synergien schaffen, Kontakte schaffen und daraus sich etwas Neues ergibt.
0: Das ist wirklich tolle Arbeit. Wenn ihr mehr darüber erfahren wollt, dann empfehle ich euch egofm.de. Da gibt's das Ganze auch nochmal zum Nachhören und Nachlesen, was zum Beispiel ein Match ist. Jetzt für euch Phoebe Bridgers auf der Playlist mit Lost Boys. Einen schönen Dienstagnachmittag euch.

0: Richtig, 17:45, einen schönen Dienstagabend euch. Und falls ihr noch nichts vorhabt, dann habe ich da eine kleine Empfehlung für euch. Wie wär's mal, eine Band näher kennenzulernen? Ja, wir alle hier lieben doch Musik, wir lieben gute Musik und wir lieben die Geschichten dahinter. Das alles gibt's bei Kollegin Gloria bei Ego FM Backstage. Und dieses Mal ist das australische Duo Pamela zu Gast. Sarah und Josh haben die Band vor 2 Jahren gegründet und die haben gleich richtig Gas gegeben. Die Debüt-EP, die ist gerade frisch erschienen und nach ausverkauften Shows in ihrer Heimat Australien ist der Hype auch bei uns angekommen. Aber die Geschichte von Pamela, die beginnt viel, viel früher, weil die beiden haben sich eigentlich kennengelernt, als sie zusammen in eine WG gezogen sind. Und dann haben sie auch relativ schnell angefangen, gemeinsam Musik zu machen.
1: It was really just a part of our lives when we were living together. We just enjoyed it. I mean, we liked gardening a little bit, we liked cooking a little bit and listening to music and we liked playing music. It was just like part of it. And it just happened that because we kept doing it, after a little while, we had actually quite a few songs that we had written. Once we started actually playing shows and after Pamela was born, you start getting a bit more excited about what could it be? What could our sound be? You know, Sarah has this whole side of her that's really into electronic and dance music, which can be so different to, indie music and folk music. And it's exciting to us to figure out, when we figure out where like the two parts of our identities intersect, it's always really thrilling. And I think that's sort of the dragon we've been chasing with Pamela, is like those moments in studio or on stage when, you know, it's our two voices blending together, or like this specific thing that might be in a dance song, but now there's an indie riff to it. That's when I think we've been getting closer and closer to like a sound. But we're also at the beginning, and we like to just create, you know, and then throw in all the ideas and then see what we're really vibing with after. It's as simple as that sometimes.
0: Als erstes die gemeinsame WG, dann ein bisschen das Gärtnern für sich entdeckt und jetzt ist die Debüt-EP frisch da. Pamela hier bei Ego FM und ihr könnt euch jetzt schon mal bei Spotify, ne? Da könnt ihr euch mal einloggen, dann sucht ihr mal Ego FM Backstage, dann drückt ihr da auf Abonnieren, macht so eine Glocke an, dann werdet ihr nämlich benachrichtigt, wenn da eine neue Folge kommt. Und ich kann euch verraten, ihr könnt auch jetzt schon das Interview anhören. Morgen aber gibt's das Interview live und in Farbe mit Video. Also, einmal rein, einmal schön draufdrücken und dann reinziehen.

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1: Das sind sie, Pamela aus Australien mit Better Than Before. Jetzt frisch zu Gast bei Ego FM Backstage, gibt es überall, wo es Podcasts gibt. Also einmal schön reinklicken und während ihr das macht, kredenze ich euch noch eine gute Stange Musik. Gleich Musiklieblinge The Cooks mit Cold Heart und davor gibt's noch eine Ladung Musiklieblinge, nämlich die neue von Jungle, Someday, Somewhere.

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0: 18 Uhr haben wir es ganz genau. Einen schönen Dienstagabend euch. Ich schalte rüber zu den Kolleginnen und Kollegen der EgoFM Nachrichtenredaktion. Was ist los in Deutschland und der Welt? Ein kleines Update.
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2: Ich bin Stefan Schütz. Bundesinnenminister Dobrindt hat den fehlgeschlagenen Drohnenanschlag auf den Flughafen Leipzig-Halle mit Russland in Verbindung gebracht. Es gebe Ähnlichkeiten mit anderen hybriden Angriffen, sagte der CSU-Minister. Deutschland stehe weiter im Fokus und es bestehe die Gefahr größerer Schäden durch solche Angriffe. Es wird Folgen geben, so wird unter anderem das russische Haus in Berlin geschlossen. Die Krise auf dem Wohnungsmarkt hält an, beklagt der Deutsche Mieterbund. In seinem Mietenreport warnt der Verband, etwa jeder dritte Befragte hat Sorge, bald die Miete nicht mehr zahlen zu können. Die Präsidentin des Mieterbundes, Weber Moritz.
3: Für Millionen Menschen kann eine ganz normale biografische Krise sehr schnell zur Wohnungskrise werden. Und genau aus diesem Grund, sagen wir, aus der Wohnungskrise ist eine Sozialstaatskrise geworden.
2: Die Bundesregierung müsse Mieten begrenzen und mehr Sozialwohnungen bauen, fordert der Verband. Eine gute Anbindung an den öffentlichen Nahverkehr, das wünschen sich viele. Allerdings hapert es damit an vielen Stellen. Die Denkfabrik Agora teilte mit, 21 Millionen Menschen in Deutschland sind schlecht oder gar nicht gut angebunden. Betroffen sind vor allem ländliche Regionen. Als gute Anbindung gilt eine etwa 250 Meter vom Wohnort entfernte Haltestelle, an der werktags alle halbe Stunde ein Bus abfährt. Finanzämter sollen künftig verständlicher schreiben. Bund und Länder haben auf Initiative von Nordrhein-Westfalen 730 Textbausteine aus der Korrespondenz mit Bürgern in einfache Sprache umformulieren lassen. Die Verbesserungen sollen jetzt bundesweit eingesetzt werden. Das hat ein Sprecher des NRW-Finanzministeriums mitgeteilt. Die meisten Erstrundenspiele im DFB-Pokal sind längst gespielt. Zwei fehlen aber noch, die der Supercup-Teilnehmer. Dortmund spielt auswärts ab 20.45 Uhr gegen den Fußball-Fünftligisten Hamburg-Eimsbütteler Ballsportclub. Morgen tritt der FC Bayern beim Zweitligisten Osnabrück an. Und Abwehrspieler Antonio Rüdiger gab bekannt, seine Nationalmannschaftskarriere zu beenden.
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0: Für heute Abend schaut's im Süden trocken aus, da könnt ihr die Regenjacke daheim lassen. Aber ansonsten kann es auch mal zu Schauern kommen, gerade an der Küste. Da können auch Blitze und Donner mit dabei sein. Dann schauen wir mal auf den Mittwochmorgen, da ist es meistens auch ein trockener Wechsel aus Sonne und Wolken, zumindest im Süden. Ganz im Süden, also an den Alpen, da sind auch einzelne Schauer und Gewitter möglich, ähnlich wie in Küstennähe, das Ganze bei 19 bis 27 Grad. Und am Donnerstag geht es ähnlich weiter im Süden, Sonne, trocken, im Norden stark bewölkt, Regen, Schauer, Gewitter, das Ganze bei 20 bis 28 Grad.
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0: Kurz nach 6 haben wir es. Einen schönen Dienstagabend euch, einen schönen Feierabend euch und hier ein paar weise Worte von weisen Gestalten aus ihren Tagebüchern. Franz Kafka hat mal geschrieben, geschlafen, aufgewacht, elendes Leben. Das ist zumindest auch mein Plan für den Feierabend. Und ansonsten habe ich noch für euch Thomas Mann, der hat geschrieben, mein einziges Behagen ist Rauchen und Kaffee trinken, was beides schädlich. Auch dich kann ich nachvollziehen, Thomas Mann, und fühle mich dadurch tatsächlich ein bisschen besser. Jetzt für euch die Angsthasen. Frightened the Rabbit hier auf der Playlist mit Late March, Death March.
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10 nach 6 haben wir es. Einen schönen Dienstagabend euch und der Countdown läuft jetzt wirklich. Es sind nur noch 3 Tage, dann ist es soweit. Dann kommt das neue Album von Angus und Julia Stone, dem australischen Geschwisterduo. Am Freitag, dem 4. September, gibt's dann Karaoke Bar endlich zum Kompletthören. Bis jetzt haben wir ja nur ein paar Single-Auskopplungen davon zu spüren bekommen, aber die haben alle schon eine ganz eigene Geschichte. Karaoke Bar, nicht nur der Albumtitel, sondern auch Songtitel, ist tatsächlich in einer Karaoke-Bar in Griechenland entstanden. Ein anderer Song hat in Griechenland seinen Anfang genommen, Celestial Bodies, wurde dann kurzzeitig mal nach Frankreich mitgenommen, um ihn dann in Australien in den Sugarcane Mountain Studios im Hinterland von New South Wales zu Ende zu bringen. Und was war dieser kleine Umweg in Frankreich? Auch da stehen legendäre Studios, nämlich die Miraval Studios. Da haben unter anderem Pink Floyd, The Cure und AC/DC Alben produziert. Und vor kurzem hat Brad Pitt das Ding restauriert. Warum? Man weiß es nicht, aber wir sind froh drum. Und genau diesen in Frankreich entstandenen Song werden wir uns jetzt mal zu Gemüte führen. Monroe von Angus and Julia Stone hier auf der Playlist. Und ab Freitag dann das gesamte Album am Start, Karaoke Bar.

0: Zander hier bei Ego FM mit Schickt mir die Post. 18.18 Uhr haben wir es ganz genau und wir haben einen neuen Monat. Habt ihr das Kalenderblatt schon abgerissen? Glückwunsch! Mit diesem neuen Monat kommen natürlich auch ein paar Änderungen, was da auf euch zukommt. Schauen wir uns gleich ganz genau an.
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0: Gleich 6:30 mit Nillefer Janja und Tears. Einen schönen Dienstagabend euch.
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0: Und vielleicht solltet ihr euch heute Abend nicht mit einem Feierabendbier am Bahnhof erwischen lassen. Warum? Schauen wir uns gleich mal an. Die Bahnhöfe werden nämlich alkoholfrei. Die Deutsche Bahn will an all ihren 5400 Stationen schrittweise ein Alkoholverbot einführen. Den Anfang machen ab heute der Berliner Hauptbahnhof sowie der Bahnhof Berlin-Gesundbrunnen, Kiel und Braunschweig. Und bis zum 15. Oktober soll dann Schritt für Schritt der Rest folgen. Aber nicht nur das sollte man im September auf dem Schirm haben. Auch die Wahlen sollten im Gedächtnis sein. Am 6. September wird in Sachsen-Anhalt ein neuer Landtag gewählt. Und zwei Wochen später, am 20. September, finden gleich zwei Wahlen statt, nämlich in Berlin und Mecklenburg-Vorpommern. Ansonsten bringt der September noch ein paar andere Neuigkeiten mit, zum Beispiel härtere Regeln gegen Greenwashing und neue Labels für Produkte. Da können wir uns noch ein bisschen gedulden, das kommt nämlich erst ab dem 27. September, aber ab dann müssen Händler in der gesamten EU zwei einheitliche Labels verwenden, die Verbraucher über ihre Rechte informieren. Das ist das sogenannte Gewährleistungslabel. Das ist dann an der Kasse oder auf der Verpackung und das weist darauf hin, hey, ihr als Käuferinnen und Käufer, ihr habt bei einem Defekt das Recht, dass mindestens zwei Jahre lang Anspruch auf kostenlose Reparatur oder Ersatz haben. Das weist dann darauf hin, dass ihr als Käuferin oder Käufer das Recht habt, dass bei einem Defekt mindestens zwei Jahre lang der Anspruch auf kostenlose Reparatur oder Ersatz besteht. Und das ist völlig unabhängig davon, ob der Händler eine eigene Garantie anbietet oder nicht. Und ansonsten habe ich nur noch folgende ganz traurige Nachricht für euch. Schlagerfans müssen sich von einem TV-Dauerbrenner verabschieden. Am 6. September läuft die letzte Live-Ausgabe von Immer wieder sonntags. Ich werde natürlich mit einem weinenden Auge hinsehen. Jetzt für euch ganz neu und garantiert nicht Schlager. The tallest man on earth hier bei Ego FM mit Deliver Me from Trying. Einen schönen Dienstagabend euch.

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0: 20 vor 7 haben wir es mit Jack Garrett und Haya. Und wir brauchen hier bei Ego FM mal wieder eure Mithilfe.
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0: Und diese besten 25 Songs, die bestimmt natürlich nicht irgendwer, sondern da bestimmt ihr mit. Diese Woche dreht sich alles rund ums Thema Schlaf. Also, kramt mal in eurer Plattensammlung, in eurer CD-Sammlung, in eurer Kassettensammlung des Vertrauens oder einfach in den Playlisten, die ihr so habt, nach den richtig guten Brettern zum Thema Schlaf. Und dann haut die ihr uns gleich hierher, entweder per Mail countdown25@egofm.de oder direkt bei Instagram per Direct Message, per DM einfach mal reinsliden, egofm. Auch bei anderen Themen, slidet einfach mal rein oder hier ans Studio 089 360 550 460. Alle eure Vorschläge her zum Thema Schlaf. Ich werfe natürlich auch gleich einen ins Rennen. Und wenn ihr einen anderen habt, dann wäre das sehr, sehr gut. Wir müssen uns ja nicht doppeln. Wir haben doch hier Schwarmintelligenz am Start. Dann können wir das alle zusammen machen und dann basteln wir da eine richtig tolle Liste. Und Markus Kafka, der bringt auch noch seine eigene Liste mit, weil der hat natürlich musikkatalogmäßig, der Mann ist ein

0: Langsam aber sicher geht's auf die 19 Uhr zu. Gleich noch mit Musik von unserem Musiklieblingen Radiohead, Reckoner auf der Playlist. Und davor eine ganz neue von My Ugly Clementine, This Is Nice, gibt's alles gleich bei der Musik, die alles ändert.
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0: 19 Uhr haben wir es ganz genau. Einen schönen Dienstagabend euch und direkt ohne Umwege gehen wir zu allem, was wichtig ist aus Deutschland und der Welt. Hier sind die EgoFM Nachrichten.
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2: Ich bin Moritz Einzel. Klartext von der Bundesregierung zum gescheiterten Drohnenanschlag am Flughafen Leipzig-Halle. Russland steckt dahinter und Deutschland sei weiter im Fokus, sagte Innenminister Dobrindt.
3: Wir befinden uns nicht im Krieg, aber wir sind tägliches Ziel hybrider Kriegsführung.
2: Auch Außenminister Wadefuhl hat sich geäußert, Russland sei nicht bereit zum Ausgleich.
4: Mit dem Anschlagsversuch in Leipzig hat die russische Führung sich vielmehr bewusst entschlossen, unser bereits massiv belastetes bilaterales Verhältnis nochmals erheblich zu beschädigen.
2: Die Regierung zieht Konsequenzen aus dem Drohnenanschlag von Leipzig. Unter anderem muss das russische Generalkonsulat in Bonn schließen. In Brandenburg hat es einen Anschlagsversuch auf das Kraftwerk Jenschwalde gegeben. An einem Umspannwerk wurden mehrere Sprengvorrichtungen gefunden. Der Netzbetreiber spricht von einer Art Silvesterraketen. Es gab eine Detonation und ein Kraftwerksblock fiel aus. Brandenburgs Innenminister Redmann.
5: In Anbetracht der zahlreichen Vorkehrungen hier für weitere Einbringungen in die Höchstspannungsleitung, das nicht geglückt ist, kann man feststellen, dass es vergleichsweise glimpflich abgegangen ist im Verhältnis zu dem, was hätte passieren können hier.
2: Wer die Attacke verübt hat, ist unklar. Der neue norwegische König Håkon VIII. Hat im Parlament in Oslo seinen Eid auf die Verfassung abgelegt. Nach dem Tod seines Vaters Harald V. am Freitag war Håkon sofort König geworden. Zum Thronwechsel gehört aber auch der Eid auf die Verfassung. Krönungen wurden in Norwegen schon 1908 abgeschafft. Antonio Rüdiger hat seinen Rücktritt aus der deutschen Fußballnationalmannschaft erklärt. Der 33-jährige Verteidiger von Real Madrid sagte, er wolle den Weg für die junge Generation freimachen. Und heute Abend bestreitet Dortmund sein DFB-Pokal-Erstrundenspiel beim Hamburg-Eimsbütteler Ballspielclub aus der Oberliga. Anstoß ist um 20.45 Uhr.
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0: Den Abend über bleibt's hier im Süden trocken. Im Norden dagegen leider nicht. Da ist es mal bewölkt, da können Schauer mit dabei sein, in Küstennähe auch mal Blitz und Donner. Und so geht's auch morgen weiter. Mittwoch, meist trockener Wechsel aus Sonne und Wolken im Süden, in Küstennähe und Alpennähe. Da sind Schauer und Gewitter möglich, das Ganze bei 19 bis 27 Grad. Und auch am Donnerstag sehr ähnlich. In der Nordhälfte überwiegend stark bewölkt, zeitweise Regen, Schauer und einzelne Gewitter. Dazu kommt auch noch eine nette Brise, Wind und das komplette Gegenteil dann im Süden. Da ist es nämlich Sonne und trocken. Und das Ganze bei 20 bis 28 Grad.
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0: Kurz nach 7 haben wir es. Einen schönen Dienstagabend euch, einen schönen Feierabend euch. Wir starten gemeinsam rein. Gleich Clubfeed auf der Playlist. Da wird ein bisschen aufgedreht, da scheppert's ein bisschen mit Cape Town im Panama Remix. Und davor gehen wir es doch eine Runde ruhiger an mit unseren Musiklieblingen Florence and the Machine und Spectrum.

0: Clubfeed hier bei Ego FM mit Cape Town im Panama Remix. Schönen Dienstagabend euch. Und vor 75 Jahren wurde die Musikindustrie mal ordentlich auf den Kopf gestellt.
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0: Warum? Denn da wurde die erste Langspielplatte in Deutschland vorgestellt. Wir schreiben den 31. August 1951. Da begann in Düsseldorf die Deutsche Musikmesse. Und die Deutsche Grammophongesellschaft hat da etwas ganz Besonderes vorgestellt, nämlich ihre neuen Langspielplatten mit 33 1/3 Umdrehungen pro Minute. Und das war ein Format, was die Schallplatte für immer verändern sollte. Denn was ist der große Unterschied? Naja, statt 5 Minuten hat man da jetzt einfach mehr als eine halbe Stunde draufpressen können. Der Mythos ist, dass ein Chef dieser Grammophongesellschaft mal gesagt hat, hey, ich will, dass da eine ganze Sinfonie drauf passt. Und das haben sie auch irgendwann geschafft. Und heute geht's ja der Schallplatte gefühlt besser denn je. Jeder Hipster hat irgendwie eine Schallplattending zu Hause. Ich einbegriffen, ja. Ich habe auch einen Plattenspieler. Ich zähle mich da voll dazu. Und das alles haben wir natürlich auch irgendwo der Langspielplatte zu verdanken. In diesem Sinne, Grüße und Glückwunsch an das Jubiläum. Jetzt hier für euch Team Scheiße auf der Playlist mit Vorratskammer.
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0: Gleich 20 nach 7, einen schönen Dienstagabend euch und wir wollen gleich mal unseren Blick Richtung Berg werfen. Und zwar nicht irgendwelche Berge und nicht irgendwas in den Bergen, sondern eine echte Ikone des Bergsports, Gerlinde Kaltenbrunner. Falls euch die jetzt nichts sagt, dann bleibt dran, wir stellen sie euch einmal ganz genau vor.
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0: Musikliebling Roosevelt mit See You Again. Einen schönen Dienstagabend euch.
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0: Und klar denkt man bei Sport natürlich als erstes an die großen Sportarten. Fußball, Tennis, Basketball. Aber auch abseits von diesen riesengroßen sportlichen Aktivitäten gibt es ein paar Ikonen. Und vor allem, wenn wir uns mal Richtung Berge bewegen. Und da wollen wir euch eine ganz besondere Frau vorstellen, nämlich Gerlinde Kaltenbrunner.
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3: Wenn's bei dir mal nicht beim ersten Versuch klappt, dann mach dir nichts draus. Manchmal braucht es eben mehrere Anläufe. Das zeigt auch die Geschichte von Gerlinde Kaltenbrunner. Sie ist eigentlich Krankenschwester, entscheidet sich aber dann dazu, sich ganz ihrer Leidenschaft zu widmen, dem Bergsteigen. Als erste Frau besteigt sie alle 8000er ohne Flaschensauerstoff. Deshalb schafft sie den letzten davon, den K2 zwischen Pakistan und China, auch erst beim 7. Versuch. Auch wenn sie während ihrer Touren durch Unfälle einige Freundinnen verloren hat, begeistern sie die Berge bis heute.
4: Mich fasziniert es einfach, mit ganz wenig, reduziert auf ein Minimum, die Berge zu besteigen. Keinen Luxus, keinen wirklichen Komfort, ganz und gar nicht. Und die Verbindung zu den Einheimischen, weg jeglicher Zivilisation, das macht alles die Faszination aus.
3: Gezweifelt hat Gerlinde Kaltenbrunner übrigens nie an ihrem Job als Profi-Bergsteigerin. Also, falls bei dir etwas nicht beim ersten Mal klappt, denk einfach dran. What would Gerlinde do?
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0: Talking Heads hier bei Ego FM mit Once in a Lifetime. 20 vor 8 haben wir es. Schönen Dienstagabend euch.
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0: Und da muss ich mal ein Shoutout an unsere Musikredaktion geben. Die haben mir hier einen Titel hingelegt, der als nächstes kommt. Wo sie sich, glaube ich, vorstellen, dass ich jetzt so einen richtig schlechten Wortwitz mache. Es hat was mit dem heutigen Datum zu tun. Es ist der 1. September. Der Titel ist von Green Day. Was könnte es wohl sein? Wake Me Up when September Ends. Und ich werde keinen dummen Wortwitz machen. Nein, nein, nein, nein, nein. Ich mache da einen Strich durch die Rechnung, denn ich mag Green Day ziemlich gerne. Ich fühle mich da, als hätte ich gleich wieder Skinny Jeans an und wäre auf dem Skatepark. Und Green Day, das sind auch einfach ein paar stabile Punkeratzen. Wir hören mal ein bisschen in ihr Best-of rein. Zum Beispiel in eine verrauchte Bar. Und eine Coverband steht auf der Bühne und fängt an, diesen Titel hier zu spielen. Die Crowd singt mit. Jemand stürmt auf die Bühne zu. Und wer singt denn da? Auf einmal kommt da einfach Sänger Billy Joe von Green Day auf die Bühne und singt das mit den Fans mit. Finde ich wahnsinnig sympathisch. Aber sie können natürlich auch die sogenannten Gitarrenseiten einmal umdrehen, wenn ihnen was nicht passt. Wir gehen mal zu einem Konzert von vor nicht allzu langer Zeit und Green Day hat ja die Angewohnheit, dass sie jemanden auf die Bühne holen, um mit ihnen Gitarre zu spielen. Was, wenn diese Person aber nicht so Gitarre spielt, wie sie das wollen? Ja, da wird einmal schön Wonderwall von dem glücklichen Fan angezündet, was aber natürlich nicht in Green Days Sinne ist. Und zack, fliegt er

von der Bühne. Aber mein absolutes Highlight von Green Day ist Woodstock 94, als ihr ganzes Konzert in eine Schlammschlacht ausgeartet ist. Sie spielen eigentlich ganz normal. Irgendwann hört man nur noch den Bass, also nur noch Mike Dirt, der irgendwie selber ein bisschen rumtrellert. Und alle anderen schmeißen einfach mit Schlamm um sich. Finde ich wahnsinnig sympathisch. Und jetzt gehen wir rein und hören Green Day in voller Länge. Wake me up when September ends.

0: bis zum letzten Klang genießen wir den Green Day hier bei Ego FM mit Wake Me Up When September Ends. Langsam aber sicher geht's auf die 20 Uhr zu. Damit sage ich ciao, ciao, arrivederci und verabschiede mich in den Feierabend. Ich wünsche euch noch einen wunderschönen Abend. Wir hören uns diese Woche wieder. Hier geht's jetzt weiter mit den jungen Talenten. Und davor habe ich noch ein bisschen was auf der Playlist liegen, was ich euch vorstellen darf. Neu von unseren Musiklieblingen The Strokes, Lonely in the Future auf der Playlist. Und dazu gibt's nochmal Musiklieblinge, nämlich Portugal, The Man mit Grim Generation. Einen schönen Dienstagabend euch.
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1: Ich bin Moritz Einzel. Die Bundesregierung macht jetzt offiziell Russland für den versuchten Drohnenanschlag am Flughafen Leipzig-Halle verantwortlich. Den Erkenntnissen von Polizei und Geheimdiensten zufolge stecken hinter dem vereitelten Anschlag vom 4. August sogenannte Low-Level-Agenten im Auftrag Moskaus, sagte Innenminister Dobrindt. Und Außenminister Wadefuhl kündigte Konsequenzen an.
2: Das russische Generalkonsulat in Bonn wird zum 18. September geschlossen. Der Vertrag über das russische Haus in Berlin wird gekündigt. Wir werden in der Europäischen Union neue Listungen von Personen aus Russland im Kontext hybrider Angriffe vorschlagen. Wir verschärfen die Einreisekontrollen für russische Staatsangehörige.
1: Außerdem werde der Druck auf die russische Schattenflotte erhöht, so Wadefuhl. Wie genau, sagte er nicht. Der Deutsche Mieterbund hat seinen alljährlichen Report vorgelegt und warnt, die Wohnungskrise wird immer schlimmer. Einer Umfrage zufolge habe jeder dritte Mieter die Sorge, seine Miete künftig nicht mehr bezahlen zu können, so Verbandschefin Weber-Moritz.
3: Das muss man sich klar machen. Menschen sparen an Essen, an Medikamenten und an ihrer Altersvorsorge, damit sie ihre Wohnung bezahlen können.
1: Der Mieterbund fordert einen gesetzlichen Mietendeckel und mehr Sozialwohnungen. In einem Umspannwerk in der Nähe des Kohlekraftwerks Jenschwalde in Brandenburg hat es Sabotageakte gegeben. Allerdings wurde die Stromversorgung nicht gestört. In zwei Fällen sei es gelungen, leitfähiges Material in die Höchstspannungsleitung einzubringen, sagte Brandenburgs Innenminister Redmann. Es wurden zahlreiche Sprengvorrichtungen gefunden, es sei aber vergleichsweise glimpflich ausgegangen, so Redmann. Im DFB-Pokal sind die allermeisten Erstrundenpartien ja längst gespielt. Zwei fehlen aber noch. Heute Abend ist Dortmund dran mit einem Auswärtsspiel gegen den Hamburg-Eimsbütteler Ballspielclub aus der Oberliga Hamburg. Anstoß ist um 20.45 Uhr. Morgen dann die Bayern beim Zweitligisten Osnabrück.
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4: Hallo liebe Leute, die jungen Talente sind wieder dran und ich bin Charlie und freue mich, euch heute durch die Sendung zu begleiten. Das Land ist klein, aber die Musikszene ist super vielfältig und spannend. Ich schaue mich für euch heute mal in Luxemburg um, das ist übrigens mein Herkunftsland, und hab da ein paar schöne Musiktipps für euch. Und dann habe ich noch eine ganz besondere Band für euch heute. Stachelig, abgestumpft und stilistisch schwer einzuschätzen, so beschreibt sich die Band Stresshotel Mutti. Ihr lernt sie heute bei uns kennen, seid also gespannt. Das alles hier bei den jungen Talenten auf Ego FM.

0: Ihr hört die jungen Talente auf Ego FM. Hier mal ein paar Eckdaten zu Luxemburg für euch. Es ist super klein, 80 auf 55 Kilometern. Da ist man in 2 Stunden durch. Und das auch nur, weil es über Landstraßen geht. Mit einer durchgehenden Autobahn wäre man vermutlich bereits in einer halben Stunde durch. Wenn wir über Luxemburg reden, dann fällt einem schnell ein Steuerparadies, Gründungsland Europas, Schengener Vertrag, Jean-Claude Juncker und Benelux. Ich will euch mal die kleine, aber feine luxemburgische Musikszene zeigen. Luxemburg ist ein Land mitten im Herzen von Europa und dadurch ist auch die Musikszene geprägt. Sie ist mehrsprachig und unheimlich vielseitig. Und wir fangen an mit der jungen, vierköpfigen Jazzband Jambal und einem Track aus dem kollaborativen Album zusammen mit dem luxemburgisch-brasilianischen Rapper Kenai Sugar. Hier ist Start Like This von Jambal featuring Kenai Sugar.
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Wie klingt luxemburgisch eigentlich? Hier kommt der Kultkünstler Serge Tonner mit Luxembourg City. Darin erzählt er unter anderem davon, dass Luxemburg wahrscheinlich das einzige Land ist, in dem man für die Hauptstadt nur Stadt sagt. Und wenn gesagt wird, ich gehe in die Stadt, wissen alle, was damit gemeint ist, denn so arg viele andere Städte gibt es tatsächlich gar nicht. Im Refrain des Liedes geht es darum, dass Luxemburg Stadt zwar eine ganz schöne Stadt ist, aber nach 6 Uhr abends nichts mehr läuft und die Stadt tot ist. Luxemburg City, very pretty, very dope, heißt es in dem Lied. So, vielleicht versteht ihr jetzt mit dem Kontext das ein oder andere. Hier ist Serge Tonner.

Habt ihr euch gerade gefragt, was das eben für eine komische Sprache war? Da seid ihr sicher nicht allein. Nein, es handelt sich nicht um einen deutschen Dialekt oder um Niederländisch. Das war tatsächlich Luxemburgisch, die Sprache meines Herkunftslandes. Und neben Luxemburgisch gehören Französisch und Deutsch auch noch zu den Landessprachen. Außerdem werden auch noch viele andere Sprachen in diesem kleinen Land gesprochen. Die Bevölkerung besteht nämlich zu über 50% aus Nicht-LuxemburgerInnen. Den größten Anteil machen dabei Portugiesen aus, gefolgt von Italienern. Viele der Luxemburger KünstlerInnen singen oder rappen auf verschiedenen Sprachen und öfters wechselt die Sprache sogar innerhalb eines Liedes. Das ist tatsächlich im Alltag ähnlich. Wenn einem ein Wort auf der einen Sprache nicht direkt einfällt, bedient man sich einfach der anderen. Witzigerweise gibt es auch manchmal Gespräche, bei denen eine Person die ganze Zeit Französisch spricht und die andere auf Deutsch, weil sich beide auf der Sprache wohler fühlen, aber genauso gut die andere verstehen. Das ist dann für Außenstehende manchmal ganz witzig zu beobachten. Hier kommt erstmal Nino mit Aimé quelqu'un de loin.

der überschaubaren Größe des Landes ist es mir tatsächlich gar nicht so leicht gefallen, eine Auswahl zu treffen. Es gibt noch viel, viel mehr zu entdecken. Macht euch doch gerne mal auf die Suche. Am Ende habe ich noch eine vielversprechende Künstlerin für euch, die mit dem Künstlernamen Francis of Delirium auftritt. Es geht eher in die Richtung Indie-Rock und ich habe gute Neuigkeiten für euch, denn ihr habt tatsächlich die Chance, die Künstlerin am Donnerstag hier in München zu sehen. Sie tritt nämlich am 3.9. im Miller Club auf. Und jetzt kommt Francis of Delirium mit Higher.

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Punk is not dead. Das wird immer mal wieder so an die ein oder andere Mauer gesprüht. Und wir haben jetzt eine Band für euch, die genau das beweist. Stress Hotel Mutti ist eine junge Münchner Formation mit dem Mut zu Punk und anderen Musikrichtungen. Auf jeden Fall immer mit engagierten Texten und extrem viel Energie. Theo und Serafin haben sie getroffen.

0: In ihrer Bandbeschreibung heißt es, Stresshotel-Mutti sind stachelig, abgestumpft und stilistisch schwer einzuordnen. Am ehesten in die Richtung von alternativen Punk oder Metal. Auf jeden Fall mit dicken Wumms, melodische Gitarre, ein rollender Bass und ein aggressives Schlagzeug unter Gesang und Gebrüll. Sie selbst beschreiben sich so.
1: Wir sind Stresshotel-Mutti und was machen wir denn nun für Musik?
2: Wir machen eine wilde Mischung aus Punk, Metal und
3: so Sachen mit so Blues-Elementen für die Gitarre und probieren uns jetzt an so Balkan-Zeug aus.
0: Wie habt ihr denn zur Musik gefunden? Xanti, Manu, Mala und Anna.
1: Ich bin nach der 5. Klasse auf ein musisches Gymnasium gekommen und war mehr oder weniger gezwungen, ein Instrument zu spielen und bin so zur Musik gekommen.
2: Also bei mir war es so, ich habe, glaube ich, mit 6 tatsächlich angefangen, irgendwie Klavierunterricht zu nehmen und habe dann bis zur 10. Klasse am Gymnasium Klavierunterricht gehabt. Fand es dann aber so schrecklich, dass ich dann aufgehört habe, Klavier zu spielen. Und habe dann aber auch durch die Schule, durch den Chor, meine Stimme sozusagen irgendwie gefunden. Und seitdem singe ich sehr viel.
3: Also ich habe zur Musik gefunden, mein Vater ist Musiker. Und deswegen bin ich mit Musik irgendwie in einer Art und Weise aufgewachsen. Und mein erstes Instrument, da war ich vielleicht 5 oder so, war Blockflöte. Dann habe ich Gitarre angefangen, Unterricht für so 1,5 Jahre oder so. Dann hatte ich für 2 Jahre oder so Schlagzeugunterricht, dann so mit 12. Und mein Vater hat mir so Sachen am Klavier gezeigt. Und dann habe ich einfach ganz viel so Musik gemacht.
2: Also bei mir hat es auch tatsächlich mit der Blockflöte angefangen. Ich war auch in einem sehr jungen Alter und war immer im Blockflötenunterricht und bin auch so ein bisschen durch meine Eltern zur Musik gekommen, weil die schon seit ich denken kann in Bands spielen und wahnsinnig viel musiziert haben, immer zu Hause, auch miteinander, zu zweit total viel. Und dann habe ich angefangen mit Mala hier sehr viel zu singen und dann erst in der Band tatsächlich habe ich die Instrumente gelernt, die ich jetzt letztendlich spiele und die mir deutlich mehr Spaß machen als Gitarre, nämlich Bass und Schlagzeug. Also ich lerne stetig weiter und es macht einfach unglaublich viel Spaß.
0: Und dann ist aus lauter EinzelmusikerInnen eine Band geworden?
2: Ein bisschen, dass ich und Anzen ja, wie sie auch gerade schon gesagt hat, zu zweit Musik gemacht haben und da irgendwie über Jahre eigentlich irgendwie ausprobiert haben und dann irgendwann auf die Idee kamen, okay, wir brauchen irgendwie Leute, mit denen wir zusammen Musik machen können. Und dann haben wir den Xanti kennengelernt und zwar
3: beim jungen Kollektiv der Münchner Kammerspiele.
2: Und wir saßen bei lustigen Bieren und lustigen Getränken in der Kantine der Münchner Kammerspiele.
3: Im Jahr 2023, 2024.
2: Den Manu kannte ich über eine Ecke und wusste, der spielt ja wie ein junger Gott Gitarre. Und dann habe ich den einfach mal so geschrieben, ne?
3: Einfach so.
2: Einfach so. Und es hat gefunzt.

Vielleicht gibt es mehr von Stresshotel Mutti hier auf Ego FM. Und hier noch eine gute Nachricht für euch. Ihr könnt sie live erleben. Stresshotel Mutti spielen nämlich am Freitag, den 4. September im Import-Export in München. Zusammen mit Kaffee Knie und Prowasser. Ihr hört die jungen Talente auf Ego FM. 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

0: Stresshotel Mutti ist eine aufstrebende Münchner Newcomer-Band. Ein bisschen haben sie uns ja schon erzählt, wie sie zu Musik gekommen sind. Und irgendwann steht für jede Band das erste Konzert an. So auch eines Tages für Stresshotel Mutti, wie sie Theo und Serafin erzählt haben.
1: Der erste Auftritt war und ist, wie bestimmt für alle Bands, unvergesslich.
2: Also unser erstes Konzert, ich mache es in Anführungsstrichen, denn es war eine private Fete, will ich fast schon sagen. Es war ein Konzert, definitiv. Wir standen erhöht, also sozusagen auf einer Bühne. Das sind ja sozusagen die Richtlinien. Und es hat ziemlich genau ein halbes Jahr nach unserer Gründung stattgefunden. Und zwar bei einer Freundin von Xantis Mama in einem wunderschönen Garten.
3: Wunderschön.
2: Es war wunderschön. Und da durften wir spielen. Und wir hatten allerdings zu diesem Zeitpunkt erst 4 eigene Songs geschrieben. Also von dem her war unser Set überschaubar. Aber das war mega.
3: Gar nicht.
4: Wir haben uns ja schon vorbereitet, wir haben uns schon Gedanken gemacht, wie wollen wir uns präsentieren, und hatten da die grandiose Idee, uns allen ganz viele lustige Stacheln an den Kopf zu machen, und wir waren, glaube ich, alle sehr aufgeregt auf jeden Fall, und es war natürlich ganz großartig, und wir haben uns, glaube ich, emotional wirklich lange schon auch drauf gefreut und das sehr reingefiebert sozusagen, ja. Was ich ganz interessant fand, dass wir alle unterschiedlich aufgeregt waren. Es gab welche, die ganz viel rumsitzen mussten, und es gab welche, die am besten nur noch im Kreis hüpfen und rumspringen und alles Mögliche anderes machen.
2: Und es gab Angstschiss.
4: Genau.
3: Ohne Ende. Auch noch Tage danach.
5: Aber ich glaube, das Gefühl danach ist recht schwierig zu beschreiben. Es war einfach unglaublich schön und erfüllend.
3: Also danach waren wir, glaube ich, alle krass erleichtert und haben dann auch lustige Getränke getrunken, und zwar ganz nah am Wesslinger See. Also danach waren wir, glaube ich, alle krass erleichtert und haben dann auch lustige Getränke getrunken, und zwar ganz nah am

0: spüre ich immer noch mein Herz und muss immer noch dauernd gähnen, habe so ein leichtes, flaues Gefühl im Magen. Also sobald ich irgendwie auf der Bühne stehe und so der erste Ton losgeht, ist irgendwie diese Aufregung weg.
1: Also ich kann zu allem zustimmen, was Xanti sagt. Die einzige Sache, die mir noch einfällt, ist, dass es einfach für mich erstaunlich ist, wie routiniert wir halt mittlerweile irgendwie in unserem Tun da sind. Also ich erinnere mich noch, vor einem Jahr war es irgendwie so, uiuiui, jetzt müssen wir noch abbauen und dieses und jenes und irgendwie so diese ganzen Abläufe, die ja mit einem Konzert einhergehen, die man auch irgendwie vorher vielleicht gar nicht so richtig auf dem Schirm hatte, was man eigentlich, wann man wo sein muss und wie weit und Soundcheck und bliblablö sozusagen, die laufen halt mittlerweile von selber.
2: Es ist wie so eine kleine Sucht, man hat man freut sich unglaublich auf die Auftritte im Vorhinein. Und das hatte ich am Anfang nicht so, weil es da eher durch Aufregung und Nervosität geprägt war. Aber mittlerweile ist es wirklich, ich habe richtig Bock, dahin zu gehen, richtig Bock, dann zu spielen.
3: Ich glaube, was sich bei mir noch sehr stark verändert hat, ist das einfach das Gefühl auf der Bühne. Ich fühle mich mittlerweile sehr viel wohler auf der Bühne und habe dadurch auch mehr Spaß an den Konzerten, weil ich einfach dann genau das mache, auf was ich gerade Bock habe. Und das funktioniert einfach richtig gut. Und ich glaube, das ist so eine Grundeinstellung, dass man sich wohler fühlt, wenn man es schon öfter gemacht hat, was bei mir einen großen Unterschied macht.
4: Welche Schwierigkeiten gab oder gibt es in eurer Bandentwicklung?
1: Also wenn es nach meiner Nase gehen könnte, würden wir, glaube ich, einfach noch ein Stück öfter proben. Man muss sich ja irgendwie nach vielen Sachen richten. Wann Proberaum frei? Wann haben wir alle vier Zeit? Wann haben wir alle vier auch Kapazitäten dafür? Wann haben wir wirklich unbeschränkt irgendwie? Also es ist einfach viele Sachen. Und das, würde ich sagen, ist früher wie heute ein stetiger Begleiter einfach. Ne?
0: Aber was wir wahrscheinlich zu spät irgendwie angefangen haben, ist so wirklich auf unsere Kommunikation miteinander zu achten. Irgendwie, weil es natürlich irgendwie so ein sensibler Prozess ist, irgendwie so zu 40 hinzustellen und zu sagen, wir machen jetzt irgendwie ein Lied, hinter dem wir alle vier stehen und an dem wir alle vier beteiligt sind. Und natürlich ist das irgendwie, weiß ich nicht, verbunden mit einem Druck oder mit einer Anspannung oder so, dass so alle happy sind mit dem Song und dass der auch gut ist irgendwie. Und ich glaube, dass es da irgendwie so, ja, dass da viel Potenzial so ist, da so ein bisschen aneinander zu geraten irgendwie. Und da, glaube ich, haben wir so ein bisschen zu spät irgendwie angefangen, darauf so richtig gescheit zu achten.
2: Vielleicht früher dann auf die Kommunikation irgendwie achten, aber ich glaube, großartig was anders machen würde ich eigentlich gar nicht.
1: Also sonst wären wir ja nicht da, wo wir sind.
2: Funktioniert ja einfach richtig, also es ist doch wunderschön.
4: Ja, das ist auf jeden Fall ein Tipp. Ohne Proben geht gar nichts. Und Kommunikation ist wirklich wichtig. Wie kann man denn Kontakte knüpfen und Bandräume finden?
0: In der Glockenbach-Werkstatt.
3: Die haben ja immer diese Jam-Sessions auch. Und ich glaube, dass man darüber auch schnell über solche Jam-Sessions an Kontakte kommt.
0: Und ich glaube, so ist suchen so in München ähnlich viele Menschen Bands wie Wohnungen.
1: Und es ist mega schwer, glaube ich, eine Probemöglichkeit zu finden einfach. Aber ich war dann doch überrascht. Ich habe mich eins informiert über dieses Thema, wie viele so Fördermittel auch von der Stadt existieren, was ich gar nicht auf dem Schirm hatte. Also zum Beispiel das Feuerwerk mit dem Sprungbrett. Da kann man sich als Band bewerben und kriegt, ich glaube, 1.000 Euro und eine Aufnahmesession. Wenn man das gewinnt, ist so ein Bandcontest und irgendwie darf mal dem Feuerwerk spielen, einfach weil man sich da bewirbt. Und ich glaube auch, da bin ich mir nicht ganz sicher, ob das stimmt, muss ich vielleicht nochmal gucken, dass die auch Proberäume haben und zur Not halt im Keller.
0: Oder im Stadtpark.
1: Nehmt euch selber nicht zu ernst.
3: Man lernt ganz viel im Prozess. Und es ist auch okay, ein Instrument anzufangen, was man davor noch überhaupt nicht gespielt hat. Und man kann es auch während einer schon existierenden Bandzeit lernen. Und ansonsten ganz viel Mut. Und ich hätte noch einen großen Wunsch. Das geht vielleicht so ein bisschen einfach auch mit Feminismus einher. Ich hätte gerne mehr Flinterpersonen auf Bühnen, mehr Präsenz sozusagen. Deswegen vielleicht so ein kleiner Outcall an alle Flinterpersonen. Wenn ihr Bock auf sowas habt, dann macht das unbedingt.
1: Traut
3: es
1: euch.
3: Ist geil. Stellt euch dahin, seid laut, seid wild, seid aggressiv. Ich weiß nicht, habt Mut, seid drüber, seid zu viel und macht einfach.
4: Danke für eure Tipps, Xanti, Manu, Mala und Anna. Hier sind nochmal Stresshotel Mutti mit Macht.

Verständlichkeit, denn du weißt, dass alle, die Bescheid wissen, sich lieber um Entschuldigungen kümmern, weil das Entschuldigen der Täter leichter fällt, als zu hassen und zu verachten. Weil die Angst besteht, das Gehasste und Verachtete bei sich selbst zu finden. Die nötigen gesellschaftlichen Machtverschiebungen und persönlichen Veränderungen, um patriarchale Strukturen aufzubrechen, müssen in einigen Personengruppen so viel Angst auslösen, dass ihnen nichts anderes übrig scheint als Ignoranz und Repression. Hauptsache, es bleibt gemütlich. Unbelastete Gemüter bei genau jenen, bei denen es am wichtigsten wäre, mutig zu sein. Denn die Realität, allein als das anzuerkennen, was sie ist, ist immer noch um so viel leichter, als ein Leben lang unter ihr zu leiden. Mutig sein und sich gemeinsam zur Wehr setzen. Das verlangen wir. Wir sind euch alle.

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0: Die jungen Talente mit vielen Musikentdeckungen gehen für heute langsam zu Ende. Hier nochmal die Erinnerung an die beiden Konzerte, die ich euch ans Herz legen möchte. Die luxemburgisch-kanadische Band Francis of Delirium könnt ihr am Donnerstag, den 4. September, im Miller Club in München live erleben. Und dann gleich am nächsten Abend die Band Stresshotel Mutti im Import-Export ebenfalls hier in München. Lasst euch beides nicht entgehen, das sind nämlich echte Bühnenerlebnisse. Und wenn ihr auch mal eine Sendung machen wollt, hier auf Ego FM, meldet euch gerne bei uns, den jungen Talenten. Ihr müsst nicht Journalismus studiert haben und auch sonst keine Vorkenntnisse mitbringen. Lediglich Lust auf Radio solltet ihr haben. Schreibt uns gerne eine Mail an jungetalente@egofm.de. Ich bin Charlie und verabschiede mich für heute. Ich wünsche euch noch einen schönen Abend hier auf Ego FM.
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1: Ich bin Moritz Einzel. Russland steckt hinter dem versuchten Drohnenanschlag am Flughafen Leipzig-Halle Anfang August. Das hat Bundesinnenminister Dobrindt verkündet.
2: Es wurden Tatmittel wie die Drohnenkonfiguration, diverse Bauteile, Sprengstoff und Zündtechnik verwendet, die aus anderen hybriden Operationen Russlands und dessen Krieg gegen die Ukraine uns bekannt ist.
1: Als Reaktion kündigte Außenminister Wadefuhl eine Reihe von Strafmaßnahmen an. Unter anderem werden das russische Generalkonsulat in Bonn und das russische Haus in Berlin geschlossen. In der Nähe von Cottbus haben Unbekannte offenbar versucht, ein Umspannwerk lahmzulegen. Brandenburgs Ministerpräsident Woidke sprach von einem Anschlagsversuch auf die Stromversorgung. Laut Polizei wurden Sprengvorrichtungen gefunden, eine Art Silvesterraketen. Die Stromversorgung wurde wohl teils kurz unterbrochen. Das Umspannwerk steht in der Nähe des Kohlekraftwerks Jenschwalde. Eine Mehrheit der Menschen in Deutschland ist für eine Zuckersteuer auf Getränke. Das zeigt eine Forsa-Umfrage für Stern und RTL. 55% der Befragten befürworten die Abgabe. Details arbeitet das Bundesfinanzministerium gerade aus. Die Höhe soll sich nach dem Zuckergehalt richten. In Irland etwa kostet ein Liter Cola bis zu 30 Cent mehr. Nach einem durchwachsenen Jahr in England zieht Fußballnationalspieler Nick Woltemade nach Italien weiter. Der 24-Jährige wird von Newcastle United bis zum kommenden Sommer an Juventus Turin ausgeliehen. Woltemade war im vergangenen Sommer vom VfB Stuttgart nach Newcastle gewechselt.
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1: Ich bin Hendrik Daum. Die Bundesregierung macht jetzt offiziell Russland für den gescheiterten Drohnenanschlag am Flughafen Leipzig-Halle verantwortlich. Das hat Bundesinnenminister Dobrindt verkündet.
2: Zusammen betrachtet belegen polizeiliche Ermittlungen, Tatmuster und nachrichtendienstliche Erkenntnisse eine russische Verantwortung für den versuchten Anschlag am Flughafen Leipzig.
1: Außenminister Wadefuhl kündigte Sanktionen an. Unter anderem muss das russische Generalkonsulat in Bonn schließen. In einem Umspannwerk in der Nähe des Kohlekraftwerks Jänschwalde in Brandenburg hat es Sabotageakte gegeben. Allerdings wurde die Stromversorgung nicht gestört. In zwei Fällen sei es gelungen, leitfähiges Material in die Höchstspannungsleitung einzubringen, sagte Brandenburgs Innenminister Rethmann. Es wurden zahlreiche Sprengvorrichtungen gefunden. Es sei vergleichsweise glimpflich ausgegangen, so Rethmann. E-Autos sind besser fürs Klima als Fahrzeuge mit herkömmlichen Verbrennungsmotoren. Eine neue Studie der TU München, die heute vorgestellt wurde, zeigt aber auch, klimaneutral sind auch E-Autos nicht. Die Forscher empfehlen der EU, bei den Klimavorgaben auch darauf zu schauen, wie viel CO2 bei der Produktion entsteht. Man wolle das Gute vom schlechten Elektroauto unterscheiden, so einer der Professoren. Fußballprofi Antonio Rüdiger spielt nicht mehr für Deutschland. Auf seinen Social-Media-Kanälen hat der 33-Jährige jetzt seinen Rücktritt aus der deutschen Nationalmannschaft erklärt. Moritz Einzel berichtet.
3: Es sei an der Zeit, den Weg für die junge Generation freizumachen, schrieb Rüdiger. Der Innenverteidiger in Diensten von Real Madrid bestritt 86 Länderspiele für Deutschland. Er nahm an 3 Welt- und 2 Europameisterschaften teil. 2017 war Rüdiger Teil des jungen deutschen Teams, das in Russland den Confederations Cup gewann.
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1: Ich bin Hendrik Daum. Deutschland bekommt nach dem versuchten Drohnenanschlag in Leipzig jetzt Rückendeckung von NATO und EU. NATO-Chef Rutte erklärt, die Beweise gegen Russland seien eindeutig und auch EU-Kommissionspräsidentin von der Leyen sichert Deutschland Unterstützung zu. Dirk Zeitler mit den Einzelheiten.
2: Beide machen klar, Moskau soll mit solchen Aktionen weder Deutschland einschüchtern, noch die Hilfe für die Ukraine schwächen. Rutte hat darüber bereits mit Bundeskanzler Merz gesprochen. Als nächstes berät er auch mit Kommissionspräsidentin von der Leyen. Dann geht es darum, wie Europa weiter reagieren kann. Auch die EU-Außenminister wollen über den Fall und mögliche Sanktionen sprechen. Moskau kündigte dagegen eine Reaktion auf die deutschen Maßnahmen an. Was genau das heißt, lässt das Außenministerium offen.
1: In einem Umspannwerk in der Nähe des Kohlekraftwerks Jenschwalde in Brandenburg hat es Sabotageakte gegeben. Allerdings wurde die Stromversorgung nicht gestört. In zwei Fällen sei es gelungen, leitfähiges Material in die Höchstspannungsleitung einzubringen, sagte Brandenburgs Innenminister Rethmann. Es wurden zahlreiche Sprengvorrichtungen gefunden, es sei aber vergleichsweise glimpflich ausgegangen, so Rethmann. Eine Mehrheit der Deutschen ist für eine Zuckersteuer auf Getränke. Das zeigt eine Forsa-Umfrage für Stern und RTL. 55% der Befragten befürworten die Abgabe. Details arbeitet das Bundesfinanzministerium gerade aus. Die Höhe soll sich nach dem Zuckergehalt richten. Nach 12 Jahren hat Antonio Rüdiger seinen Rücktritt aus der Fußballnationalmannschaft erklärt. Das kündigte der 33-Jährige in den sozialen Medien an. Er wolle den Weg für die junge Generation freimachen und bedankte sich bei seinen Teamkollegen.
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1: Ich bin Hendrik Daum. Im Hamburger Stadtteil St. Pauli läuft aktuell ein größerer Polizeieinsatz. Auf einem Fabrikgelände in der Nähe des Fernsehturms wurde am Abend geschossen. Es sollen zwei Männer dabei tödlich getroffen worden sein, das schreibt die Bild. Weitere Personen sollen verletzt sein. Aktuell ist die Polizei mit einem Großaufgebot vor Ort. Rund um den Tatort wurde eine Fahndung eingeleitet. Die Bundesregierung macht Russland für den misslungenen Anschlag auf den Leipziger Flughafen Anfang August verantwortlich. Die Entscheidung basiere auf einer klaren Beweiskette aus polizeilichen Ermittlungen und nachrichtendienstlichen Erkenntnissen, das sagte Bundesinnenminister Dobrindt am Abend. Die Ausführung der Tat passe genau ins typische Muster hybrider Kriegsführung Russlands. Als Reaktion kündigte Außenminister Wadefuhl eine Reihe von Strafmaßnahmen an. Das russische Generalkonsulat in Bonn und das russische Haus in Berlin werden geschlossen. Außerdem sollen die Einreisekontrollen für russische Staatsbürger verschärft werden. Eine Mehrheit der Deutschen ist für eine Zuckersteuer auf Getränke. Das zeigt eine Forsa-Umfrage für Stern und RTL. 55% der Befragten befürworten die Abgabe. Details arbeitet das Bundesfinanzministerium gerade aus. Die Höhe soll sich nach dem Zuckergehalt richten. Als erste deutsche Tennisprofis haben Eva Liss und Jan-Lennard Struff die zweite Runde der US Open erreicht. Liss gewann gegen die Tschechin Gabriela Knutson 6:3 und 6:3. Struff besiegte den Argentinier Camilo Hugo Carabelle mit 6:4, 6:3 und 6:3. Und in gut einer Stunde muss Alexander Zverev ran gegen den Italiener Lorenzo Sonego.
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1: Ich bin Hendrik Daum. Deutschland bekommt nach dem versuchten Drohnenanschlag in Leipzig jetzt Rückendeckung von der NATO und der EU. NATO-Chef Rutte erklärt, die Beweise gegen Russland seien eindeutig und auch EU-Kommissionspräsidentin von der Leyen sichert Deutschland Unterstützung zu. Dirk Zeitler mit den Einzelheiten.
2: Beide machen klar, Moskau soll mit solchen Aktionen weder Deutschland einschüchtern, noch die Hilfe für die Ukraine schwächen. Rutte hat darüber bereits mit Bundeskanzler Merz gesprochen. Als nächstes berät er auch mit Kommissionspräsidentin von der Leyen. Dann geht es darum, wie Europa weiter reagieren kann. Auch die EU-Außenminister wollen über den Fall und mögliche Sanktionen sprechen. Moskau kündigte dagegen eine Reaktion auf die deutschen Maßnahmen an. Was genau das heißt, lässt das Außenministerium offen.
1: In einem Umspannwerk in der Nähe des Kohlekraftwerks Jentschwalde in Brandenburg hat es einen Sabotageakt gegeben. Allerdings wurde die Stromversorgung nicht gestört. In zwei Fällen sei es gelungen, leitfähiges Material in die Höchstspannungsleitung einzubringen. Das sagte Brandenburgs Innenminister Rethmann. Es wurden zahlreiche Sprengvorrichtungen gefunden. Es sei aber vergleichsweise glimpflich ausgegangen, so Rethmann. E-Autos sind besser fürs Klima als Fahrzeuge mit herkömmlichen Verbrennungsmotoren. Eine neue Studie der TU München zeigt aber auch, klimaneutral sind auch E-Autos nicht. Die Forscher empfehlen der EU, bei den Klimavorgaben auch darauf zu achten, wie viel CO2 bei der Produktion entsteht. Man wolle das Gute vom schlechten Elektroauto unterscheiden, so einer der Professoren. Nach 12 Jahren hat Antonio Rüdiger seinen Rücktritt aus der Fußballnationalmannschaft erklärt. Das kündigte der 33-Jährige in den sozialen Medien an. Er wolle den Weg für die junge Generation freimachen und bedankte sich bei seinen Teamkollegen. Der Innenverteidiger von Real Madrid absolvierte insgesamt 86 Partien für die DFB-Auswahl.
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